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1: Ich bin Marvin Standke und das wird das Wochenende. Heute erinnert die UN an ihr Ziel einer Welt ohne Atomwaffen. Der 26. September ist der internationale Tag für ihre vollständige Beseitigung. Weltweit gibt es derzeit schätzungsweise rund 12.000 Atomwaffen. Viele Atommächte modernisieren ihre Arsenale weiter. Zugleich gibt es derzeit keine Verhandlungen über nukleare Abrüstung. Zuletzt hatte auch Papst Leo in Frankreich vor einem neuen Wettrüsten gewarnt. Er kritisierte den Glauben an Atomwaffen als Sicherheitsgarantie. Hoch Arno bringt den Sommer zurück und lässt Deutschland temperaturtechnisch noch einmal richtig aufdrehen. Am Wochenende werden vor allem im Süden vielerorts bis zu 29, teilweise 31 Grad erwartet. Im Norden bleibt es mit 18 bis 21 Grad deutlich kühler. Das späte Sommer-Comeback könnte aber mehrere Tage anhalten. Der astronomische Herbstanfang war vergangenen Mittwoch. Und der Berlin-Marathon sorgt für Ausnahmezustand. Am Wochenende kommen mehr als 56.000 Läufer aus über 160 Nationen in die Hauptstadt. Der Marathon am Sonntag gehört damit zu den größten Laufveranstaltungen weltweit. Hunderttausende Zuschauer werden erwartet. Hier ist das Schlagerradio-Wetter in Berlin und Brandenburg. Klar bis wolkig, dabei trocken. Die Tiefstwerte 7 bis 5 Grad. Und die Aussichten? Wir bekommen viel Sonne mit maximal 21 Grad.
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1: Ich bin Marvin Standke und das wird das Wochenende. Heute erinnert die UN an ihr Ziel einer Welt ohne Atomwaffen. Der 26. September ist der internationale Tag für ihre vollständige Beseitigung. Weltweit gibt es derzeit schätzungsweise rund 12.000 Atomwaffen. Viele Atommächte modernisieren ihre Arsenale weiter. Zugleich gibt es derzeit keine Verhandlungen über nukleare Abrüstung. Zuletzt hatte auch Papst Leo in Frankreich vor einem neuen Wettrüsten gewarnt. Er kritisierte den Glauben an Atomwaffen als Sicherheitsgarantie. Hoch Arno bringt den Sommer zurück und lässt Deutschland temperaturtechnisch noch einmal richtig aufdrehen. Am Wochenende werden vor allem im Süden vielerorts bis zu 29, teilweise 31 Grad erwartet. Im Norden bleibt es mit 18 bis 21 Grad deutlich kühler. Das späte Sommer-Comeback könnte aber mehrere Tage anhalten. Der astronomische Herbstanfang war vergangenen Mittwoch. Und der Berlin-Marathon sorgt für Ausnahmezustand. Am Wochenende kommen mehr als 56.000 Läufer aus über 160 Nationen in die Hauptstadt. Der Marathon am Sonntag gehört damit zu den größten Laufveranstaltungen weltweit. Hunderttausende Zuschauer werden erwartet. Hier ist das Schlagerradio-Wetter in Berlin und Brandenburg. Klar bis wolkig, dabei trocken. Die Tiefstwerte 7 bis 5 Grad. Und die Aussichten? Wir bekommen viel Sonne mit maximal 21 Grad.
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1: Ich bin Marvin Standke und das wird das Wochenende. Heute erinnert die UN an ihr Ziel einer Welt ohne Atomwaffen. Der 26. September ist der internationale Tag für ihre vollständige Beseitigung. Weltweit gibt es derzeit schätzungsweise rund 12.000 Atomwaffen. Viele Atommächte modernisieren ihre Arsenale weiter. Zugleich gibt es derzeit keine Verhandlungen über nukleare Abrüstung. Zuletzt hatte auch Papst Leo in Frankreich vor einem neuen Wettrüsten gewarnt. Er kritisierte den Glauben an Atomwaffen als Sicherheitsgarantie. Hoch Arno bringt den Sommer zurück und lässt Deutschland temperaturtechnisch noch einmal richtig aufdrehen. Am Wochenende werden vor allem im Süden vielerorts bis zu 29, teilweise 31 Grad erwartet. Im Norden bleibt es mit 18 bis 21 Grad deutlich kühler. Das späte Sommer-Comeback könnte aber mehrere Tage anhalten. Der astronomische Herbstanfang war vergangenen Mittwoch. Und der Berlin-Marathon sorgt für Ausnahmezustand. Am Wochenende kommen mehr als 56.000 Läufer aus über 160 Nationen in die Hauptstadt. Der Marathon am Sonntag gehört damit zu den größten Laufveranstaltungen weltweit. Hunderttausende Zuschauer werden erwartet. Hier ist das Schlagerradio-Wetter in Berlin und Brandenburg. Klar bis wolkig, dabei trocken. Die Tiefstwerte 7 bis 5 Grad. Und die Aussichten? Wir bekommen viel Sonne mit maximal 21 Grad.
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1: Ich bin Marvin Standke und das wird das Wochenende. Heute erinnert die UN an ihr Ziel einer Welt ohne Atomwaffen. Der 26. September ist der internationale Tag für ihre vollständige Beseitigung. Weltweit gibt es derzeit schätzungsweise rund 12.000 Atomwaffen. Viele Atommächte modernisieren ihre Arsenale weiter. Zugleich gibt es derzeit keine Verhandlungen über nukleare Abrüstung. Zuletzt hatte auch Papst Leo in Frankreich vor einem neuen Wettrüsten gewarnt. Er kritisierte den Glauben an Atomwaffen als Sicherheitsgarantie. Hoch Arno bringt den Sommer zurück und lässt Deutschland temperaturtechnisch noch einmal richtig aufdrehen. Am Wochenende werden vor allem im Süden vielerorts bis zu 29, teilweise 31 Grad erwartet. Im Norden bleibt es mit 18 bis 21 Grad deutlich kühler. Das späte Sommer-Comeback könnte aber mehrere Tage anhalten. Der astronomische Herbstanfang war vergangenen Mittwoch. Und der Berlin-Marathon sorgt für Ausnahmezustand. Am Wochenende kommen mehr als 56.000 Läufer aus über 160 Nationen in die Hauptstadt. Der Marathon am Sonntag gehört damit zu den größten Laufveranstaltungen weltweit. Hunderttausende Zuschauer werden erwartet.
2: Das Schlagerradio-Wetter in Berlin-Brandenburg. Wir haben in Berlin-Pankow 7 Grad, in Eisenhüttenstadt an der Oder 8 und in Jüterbog im Fläming 7 Grad. Heute oft viel Sonnenschein, im Tagesverlauf ziehen von Nordwesten her dichtere Wolken auf, die ab dem Nachmittag in der Prignitz und bis zum Abend hin vereinzelt auch im Berliner Raum etwas Regen bringen können. Im Südosten bleibt es dagegen heiter und trocken, die Höchstwerte erreichen 19 Grad im Norden und bis zu 23 Grad in der Niederlausitz. Morgen zeigt sich das Wetter trocken und freundlich bei einem Wechsel aus Sonne und Wolken. Die Höchstwerte liegen zwischen 20 und 23 Grad.
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2: Aktuell keine Staus in Berlin, dafür aber in Brandenburg auf der A24. Zwischen Mainburg und Putlitz kommt es in beiden Richtungen zu Verzögerungen. Hier bitte bis zu 45 Minuten mehr einplanen. Kommt bitte gut an.
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3: 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Guten Morgen, es ist 4 Minuten
4: Guten
3: nach
4: Morgen.
3: 6. Amy Norman hier, der neue Schlagerradio-Morgen. Jetzt für dich mit dem Besten aus einer ganzen Woche.

0: Recht hat der Herbert Grönemeyer. Kinder an die Macht. Guten Morgen. Schönes Wochenende. Hier ist Schlagerradio mit dem Besten aus einer ganzen Woche. Und da haben wir über Emmys Lieblingsshow gesprochen.
1: Ja.
0: Mit der Löwen. Da gibt es einen Penisprinz, der für Übelkeit gesorgt hat mit irgendeinem Gel. Ich habe es natürlich verpasst, weil ich so einen Scheiß mir nicht anschaue. Aber du warst
1: Frag
0: dabei.
1: Mich nach Sonnenschein. Ich habe mir die ganze Sachlage angeguckt.
0: Jetzt war aber neugierig. Was für ein Gel ist das denn?
1: Also pass auf. Das war ein junger Herr, der dachte, er hat jetzt die Innovation des Jahres entwickelt. Der Ansatz war nicht schlecht. Die Umsetzung war vielleicht das Problem.
0: Okay.
1: Er sagte, es gäbe ja folgendes Problem in der Männerwelt, mhm. und zwar der Eigengeruch vom männlichen Geschlechtsteil. Um es mal vorsichtig auszudrücken.
0: Kann ich wieder da runterkommen zum Schnuppern?
1: Naja, er sagte auch,
0: dass
1: es ginge ja nicht nur um ihn, sondern vor allem um weibliche Beteiligung. Mhm. So, naja, jedenfalls hatte er sich dann überlegt, na gut, was kann man dagegen machen? Einfach waschen wäre ja langweilig. Da hat er sich gedacht, ich bringe ein Gel auf den Markt, was man nach dem Waschen auftragen kann, was für einen guten Geruch sorgt.
0: Ach schön, ja.
1: Und da dann auch nicht irgendwelche Chemiebomben, sondern, und da war Judith Williams ja als Beauty-erfahrene Frau, sehr hellhörig, Rettich.
0: Rettich
1: sollte wohl dafür sorgen, dass das ganze Milieu da unten wieder so ein bisschen in Schwung kommt. Und dann hat er dann noch irgendwie so eine andere Pflanze damit reingeknallt, ich weiß nicht mehr, was es war, die dafür gesorgt hat, dass sich die Poren zusammenziehen. Und das waren halt alles auch so Erklärungen, die waren so
0: Rettich, stelle ich mir vor, das ist scharf, hat es so unter nicht gebrannt?
1: Auch die Frage hat Judy Williams gestellt, er sagte nein, das merkt man wohl nicht. Lange Geschichte kurz, er sagte dann im Laufe der Erklärung, eigentlich würde Wasser ja auch reichen, würden ja auch Urologen dazu raten, Wasser selbst, weil das Problem ist ja diese ganzen 5-in-1 Duschgele, die Männer ja immer benutzen, ne, für Auto, Haare, Dusche, überall drauf. Und die sind halt nicht für das Milieu da unten gemacht.
0: Also die Löwen haben da nicht investiert?
1: Selbstverständlich nicht.
0: Nein. Okay, ja. So
1: schade
0: ist das,
1: gelaufen.
0: Ne? Rettich, am anderen Rettich, funktioniert nicht.
1: Nee.

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0: Hits der neuen deutschen Welle, Nena, Leuchtturm und gleich Oli P. Jetzt auch wieder zurück bei Gute Zeiten, Schlechte Zeiten. Du stehst auf mit uns, mit Schlagerradio.
1: Ich habe im Alter von 19 Jahren einen Biertrinkwettbewerb gewonnen.
0: Hey,
1: bin bis heute sehr stolz darauf, berechtigterweise oder nicht.
0: Ja, also toll. Es gibt viele verrückte Wettbewerbe. Ich habe einen zum Beispiel entdeckt in Esslingen. Aha. Da hat man das Fußballfeld in 422 Teile aufgeteilt.
1: Ja.
0: Und dann vier Kühe über das Fußballfeld geschickt. Und da, wo die Kuh kackt, ja, da gab's Gewinner. Ne? Das nannte man Kuhroulette, findet in Esslingen alle zwei Jahre statt. Ich finde das eine schöne Idee.
1: Da sollten wir mal hinfahren und mal teilnehmen. Bin ich
0: ja,
1: auf jeden Fall.
0: Beim Roulette gebe ich immer nur rot und schwarz. Ich weiß nicht, ob es die Möglichkeit auch gab. Braun oder grün, man weiß ja nicht, was die Kuh vorher gegessen hat.
1: Ich habe auch noch mal so ein bisschen geguckt, was es da gibt. Also gibt es auch so langweilige Sachen wie Arschbomben-WM oder Papierfliegerwettbewerb, aber das interessiert uns ja alles nicht. Wir haben zum Beispiel den Handtaschenweitwurf.
0: Ja.
1: Von 2012 bis 2016 wurde das in Bottrop gefeiert.
0: Kommt aber drauf an, was in so einer Handtasche drin ist,
1: glaube
0: oder?
1: Ich auch, dass man das so ein bisschen noch mogeln kann.
0: Ja.
1: Gut finde ich auch sowas wie Kirschkernweit spucken. Da hat man, glaube ich, als Kind schon gut trainiert.
0: Mhm.
1: Und dann gab es eine Weltmeisterschaft im Staplerfahren und letztes Jahr hat auch tatsächlich Deutschland gewonnen.
0: Guck einer
1: ja.
0: an. Also, was hast du für versteckte Talente? Wir wollen es natürlich auch mal von dir heute wissen. Mach weiter an der 08079 89 99. Melde dich bei uns.
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1: Guten Morgen, liebe Zuhörerinnen und liebe Zuhörer. Kurz vor Ende seines Lebens wird der frühere Bundeskanzler Helmut Schmidt in einem Interview gefragt: Herr Schmidt, Sie sind jemand, der nahezu ein Jahrhundert alt ist, der zu einer Symbolfigur und einem Vorbild geworden ist. Wie lebt man richtig? Helmut Schmidt antwortet mit einem Gebet des Amerikaners Reinhold Niebuhr. Dieses Gebet lautet: Gott, gebe mir die Gelassenheit, Dinge hinzunehmen, die ich nicht ändern kann. Gott, gebe mir den Mut, Dinge zu ändern, die ich ändern kann. Und er gebe mir die Weisheit, das eine vom anderen zu unterscheiden. Gelassenheit, Mut und Weisheit. Diese Dinge wünsche ich Ihnen auch. Bleiben Sie behütet. Martin Knoll, Seelsorger im Krankenhaus Waldfriede.
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8: Ich bin Felix Becker. Die Linke will in Berlin Sondierungsgespräche mit Grünen und SPD über eine mögliche Regierungsbildung führen. Das hat ein Parteitag am Abend mit breiter Mehrheit beschlossen. Zunächst soll mit beiden Parteien getrennt gesprochen werden, anschließend sind Gespräche zu dritt geplant. Grüne und SPD äußerten sich zu möglichen anschließenden Koalitionsverhandlungen bislang jedoch skeptisch. Autofahrer in Oderberg im Landkreis Barny müssen sich ab heute auf erhebliche Behinderungen einstellen. Die Behelfsbrücke über den Havel-Oder-Kanal ist bis voraussichtlich Mittwoch gesperrt, der Verkehr wird umgeleitet. Grund ist der Einschub einer neuen Brücke auf die Bundesstraße 158. Die neue Stahlbrücke soll in der zweiten Jahreshälfte 2027 für den Verkehr freigegeben werden. Die SPD droht der Union offenbar damit, die Pflegereform doch noch zu stoppen. Eigentlich sollte das Bundeskabinett die Pläne von Gesundheitsminister Linnemann in der kommenden Woche bestätigen.
9: Laut Medienberichten behalten sich die Sozialdemokraten aber vor, die Reform vorerst scheitern zu lassen, wegen der darin vorgesehenen Kürzungen auch für Pflegebedürftige und deren Angehörige. Demnach will die SPD unter anderem eine Art Pflegedeckel einführen, mit dem die Eigenanteile begrenzt werden. Am Montag soll es zwischen beiden Seiten nochmal Gespräche geben. Ulrike Klein, Redaktion.
8: Bundesaußenminister Wadephul spricht heute bei der UN-Generaldebatte in New York. Er vertritt Kanzler Merz, der seine Teilnahme wegen der angespannten politischen Situation in Deutschland abgesagt hatte.
10: Es wird erwartet, dass sich Wadephul vor allem zu den Kriegen in Nahost und zwischen Russland und der Ukraine äußern wird. Im Vorfeld seines UN-Auftritts hat der Außenminister sich bereits zur Einladung von Russlands Präsident Putin zum G20-Gipfel in Miami geäußert. Er lobte den Schritt der US-Regierung. So könne man feststellen, ob Putin wirklich bereit sei, ernsthaft über ein Ende des Ukraine-Kriegs zu verhandeln. Timo Wiesner, Redaktion.
8: Die Handballer der Füchse Berlin sind mit einem deutlichen Sieg in die Club-WM gestartet. Der deutsche Pokalsieger gewann sein erstes Gruppenspiel gegen den Vertreter aus Kuwait mit 38:18. Auch die Eisbären Berlin waren erfolgreich. Der Rekordmeister setzte sich im DEL-Spitzenspiel in Köln mit 6:5 nach Penaltyschießen durch. Am Sonntag treffen die Eisbären auf Iserlohn. Das Schlagerradio-Wetter in Berlin-Brandenburg. Wir haben in Berlin-Pankow 7 Grad, in Eisenhüttenstadt an der Oder 8 und in Jüterbog im Fläming 7 Grad. Heute oft viel Sonnenschein, im Tagesverlauf ziehen von Nordwesten her dichtere Wolken auf, die ab dem Nachmittag in der Prignitz und bis zum Abend hin vereinzelt auch im Berliner Raum etwas Regen bringen können. Im Südosten bleibt es dagegen heiter und trocken, die Höchstwerte erreichen 19 Grad im Norden und bis zu 23 Grad in der Niederlausitz. Morgen zeigt sich das Wetter trocken und freundlich bei einem Wechsel aus Sonne und Wolken. Die Höchstwerte liegen zwischen 20 und 23 Grad.
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8: Aktuell keine Staus in Berlin, dafür aber in Brandenburg auf der A24. Zwischen Mainburg und Putlitz kommt es in beiden Richtungen zu Verzögerungen. Hier bitte bis zu 45 Minuten mehr einplanen. Kommt bitte gut an.
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11: Guten Morgen, es ist 7:04.
12: Guten Morgen.
11: Toll, dass du mit uns aufstehst. Uns gibt's jetzt schon einen Monat zusammen.
12: Ja.
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0: Du stehst auf mit dem Besten aus einer ganzen Woche hier bei Schlagerradio und da hatten wir Starbesuch. Ramon Roselli war bei uns. Interview gibt's in einer guten halben Stunde hier bei uns. Ja. Hört man einen kleinen Ausschnitt von Bubu und Dudu?
1: Der kriegt wie die Minions.
0: Ja, ja, das sind diese Figuren, die ja wirklich sehr lustig sind. So ein kleiner weißer Panda-Bär ist das und ein kleiner Braunbär. Und gibt's als Plüschfiguren und als Ach, hast du nicht gesehen und Madonna im Bett, ja. Aber wusstest du, dass es mich selbst auch tatsächlich als Plüschfigur gibt?
1: Bitte?
0: Madeleine, eine ganz liebe Hörerin von Schlagerradio, hat mir zum Geburtstag mich als Plüschfigur geschenkt.
1: Och nein, wie niedlich.
0: Ja, das müssen wir mal posten hier bei Instagram, damit ihr wisst, wie ich als Plüschfigur aus. Bisschen zerknittert, das kann, also diese Falten habe ich nicht wirklich im Gesicht, aber sieht gut aus.
1: Ja, sehr schön, sehr
0: das
1: schön.
0: Das müssen wir euch zeigen.
1: Ja, unbedingt.
0: Mal. Und du hast auch eine Erfahrung mit einem Plüschtier gemacht?
1: Ja, eine ganz traurige, um ehrlich zu sein. Also ich war früher auch sehr fanat in meinem Plüschtier, in meinem Plüschhasen Happy. Und diesen habe ich überall mit hingeschleppt. Natürlich auch in den Kindergarten zum Mittagsschlaf machen.
0: Ja.
1: Und dann ist das Dramatische passiert, wovor jede Mutter Angst hat. Ich habe den Hasen in der Kita vergessen. Und wann haben wir das festgestellt? Richtig, abends, als ich ins Bett gehen sollte.
0: Mhm.
1: Zum Glück hatte meine Mama noch die Telefonnummer von meiner Kindergärtnerin an dieser Stelle. Herzliche Grüße an Tante Susi. Die kam dann nach dem Yoga, ist die extra nochmal in den Kindergarten gefahren, hat meinen Plüschhasen geholt und mir den nach Hause gebracht, damit ich in Ruhe schlafen konnte.
0: Siehste mal. Und nochmal kurz zusammengefasst, wegen Pikachu im Weltall und erwachsene Leute, auch Madonna, die mit Kuscheltieren im Bett rumkuscheln. Ist das normal? Du hast nochmal eine Analyse
1: das
0: ausgecheckt?
1: Das ist tatsächlich sogar sehr gesund. Das kann beruhigen, Stress reduzieren, beim Einschlafen helfen, auch sogar Schmerzen und Stress lindern, tatsächlich sogar auch Blutdrucksymptome lindern.
0: Siehste mal.
1: Und dabei wird natürlich Oxytocin, also das Glückshormon, ausgeschüttet. Mhm. Hat also nur Vorteile, es sei denn, man hat das Ding seit Jahren nicht gewaschen, dann gibt's Pickel.
0: Ich empfehle eine Massenproduktion von meinem Kuscheltier, mich als Kuscheltier.
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15: Ich bin Felix Becker. In Berlin und Brandenburg haben Schüler gegen eine mögliche Wiedereinführung der Wehrpflicht und verpflichtende Musterungen demonstriert. In Berlin beteiligten sich rund 2400 Menschen, in Cottbus etwa 150. Die Proteste waren Teil eines bundesweiten Schulstreiks. Brandenburgs Antisemitismusbeauftragter Büttner fordert die Linke zu einem stärkeren Vorgehen gegen Antisemitismus in den eigenen Reihen auf. Er betonte zugleich, dass er die Partei nicht grundsätzlich für antisemitisch halte. Büttner sieht jedoch problematische Strömungen innerhalb der Partei. Die Linke weist die Vorwürfe zurück und betont, dass Antisemitismus keinen Platz in der Partei habe. Wegen des Marathonwochenendes müssen Autofahrer in der Berliner Innenstadt mit erheblichen Behinderungen rechnen. Heute werden für den Skatermarathon Straßen in Mitte, Tiergarten und Charlottenburg gesperrt. Beim Marathon morgen am Sonntag kommen weitere Straßensperrungen hinzu. In Berlin-Kreuzberg findet heute die jährliche Weinlese statt. Freiwillige ernten unter Anleitung eines Winzers die Trauben von rund 480 Rebstöcken am Viktoriapark. In den vergangenen Jahren kamen dabei jeweils 200 bis 300 Kilo Riesling-Trauben und knapp 100 Kilo Spätburgunder zusammen. Das Wetter bei uns in der Region, heute oft sonnig, am Nachmittag ist vereinzelt Regen möglich, Temperaturen bis 23 Grad.
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15: Aktuell keine Staus in Berlin, dafür aber in Brandenburg auf der A24 zwischen Mainburg und Putlitz kommt es in beiden Richtungen zu Verzögerungen. Hier bitte bis zu 45 Minuten mehr einplanen. Kommt bitte gut an.
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1: Wir haben Starbesuch hier bei uns bei Schlagerradio. Vielleicht kennt ihr ihn noch aus dem Jahr 2020. Damals hat er Deutschland sucht den Superstar gewonnen. Seitdem ist einiges passiert. Jede Menge Schlager, eigene Alben. Und jetzt am kommenden Freitag kommt auch nochmal ein neues Album dazu. Alles, was du suchst. Und bei uns zu Gast ist Ramon Roselli. Hallo.
2: Herzlich willkommen.
3: Guten Morgen. Hallo.
2: So, was Emmy sagt, der ist doch absolut charmant und sympathisch. Ne?
1: Definitiv.
2: Emmy ist ja so ein großer Fan von Tim Peters. Ich habe gesagt, wenn der Ramon kommt,
3: dann ist vorbei.
1: Dann ist vorbei.
3: Ist ein neuer Fan.
2: Ja, aber wie schaffst du es, immer so sympathisch zu wirken und auch so gut auszusehen, naja, so sportlich? Gib mir Tipps.
3: Das freut mich zu hören, ja. Bei dir ist es schwierig. Sag ich dir ganz ehrlich.
1: Okay. Hat verloren. Okay, alles klar.
3: Nee, die Sache ist die, erstmal muss man ja gut gelaunt sein, wenn man hier reinkommt und eure strahlenden Gesichter sieht. Allerdings muss man auch dazu sagen, heute ist natürlich traumhaftes Wetter hier in Berlin und von daher kann es einem nur gut gehen. Und ja, das liegt so in meiner Natur, glaube ich, dass ich immer einigermaßen gelaunt bin.
1: Ich verstehe, was du meintest mit charmant.
2: Siehst du?
1: Na, ich verstehe schon so langsam. Ja. Also wie gesagt, Freitag kommt das neue Album raus, Alles, was du suchst. Nimm uns doch mal mit, worum geht's in dem Album? Hat es einen roten Faden oder wie ist es entstanden?
3: Ja, ich sag mal, Musik ist ja zum Glück eine Geschmackssache und jeder verbindet etwas anderes mit einem Lied. Und auf dem Album sind wieder bunt gemischte Lieder drauf. Ein bisschen Ballade, Abtempo, Mittempo. Ich glaube, es ist für jeden was dabei. Es sind schöne Melodien, schöne Texte. Wir haben uns sehr, sehr viel Mühe gegeben, sehr viel Zeit gelassen, haben fast ein Jahr an diesem Album gearbeitet und jetzt ist es dann am Freitag endlich soweit und ich bin sehr, sehr gespannt, wie es den Leuten gefällt. Ne?
2: Also das ist ja kein Geheimnis, wenn Ramon Roselli etwas macht und singt, dann ist das immer schon ein Mega-Hit. Also ich erinnere mich an all deine Songs und immer wenn das Neues rauskommt, jeder Musiker hat gesagt, ach von Ramon, ja, das kannst du spielen, da musst du gar nicht groß checken. Und wie schaffst du es, dass es immer so gut klingt? Welche Produzenten stecken dahinter, dass es so ein Hammer Ramon ist?
3: Ich habe das riesengroße Glück, dass mein Freund und Produzent Geo seit Anfang an mit dabei ist. Ne? Also DSCS-Zeit war Geo. Ich meine, ich war noch nie im Tonstudio, musst du dir vorstellen. Ne? Ich bin damals DSCS-Zeit, musste ich ins Studio dann schnell das Album aufnehmen und da war Geo und wir haben uns sofort wunderbar verstanden, weil das Erste, was er gefragt hatte, war, möchtest du ins Hotel oder möchtest du hier bleiben? Ne? Also bei mir zu Hause. Mhm. Ich habe hier ein Gästezimmer und da habe ich nur gesagt, wenn ich mich hier wie zu Hause fühlen kann, dann würde ich dann auch hier bleiben. Ne? Sagt er, ja, das kannst du. Und es war tatsächlich so. Ja, wir haben es das erste Mal gesehen und es war wirklich super. Und seitdem nehme ich meine Musik mit Geo auf und er ist natürlich einer der besten, sag ich mal, Vokalisten, also die mit Tönen umgehen können, die wir in Deutschland haben. Und demnach ist dann die Musik am Ende auch wunderbar. Hm? Also denke ich zumindest.
2: Ja. Wie wunderbar, die ist.
3: Am Ende entscheiden es die Leute da draußen.
2: Ja, aber wir spielen es ja schon rauf und runter. Deshalb hören wir uns das jetzt mal an vom neuen Album, das am Freitag rauskommt. Den Titelsong. Alles, was du suchst, jetzt hier bei Schlagerradio. Viel Spaß. Dein

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1: So, das ABC Morgenquiz wollen wir mit Ramon Roselli heute spielen, unser Stargast. Nochmal herzlich willkommen.
2: Hallo.
1: Allerdings habe ich noch eine Frage in Sachen Liebesleben. Man hört da ja überhaupt nichts, was da los ist. Sonst trennen sich ja die Schlagerstars wie Marie Reim so alle 5 Minuten. Bei dir ist alles entspannt, oder?
3: Alle 5 Minuten. Bei mir ist alles relativ entspannt.
1: Ja, weil man das aus den Medien raushält?
3: Ja,
1: oder so. Ja, ne? Dann läuft das
3: also
1: gut.
3: Jeder weiß, ich habe eine Freundin, schon sehr, sehr lange. Aber
2: hast du da Tipps vielleicht für die anderen Stars, wie das gut funktionieren kann? Auf was man vielleicht unbedingt achten muss, wenn man so einen stressigen Alltag hat? Oder dass man es gerade raushält vielleicht?
3: Ich glaube, dass jeder so sein eigenes Leben hat. Tipps wüsste ich jetzt nicht. Bei mir funktioniert halt alles. Zum Glück wunderbar. Ich habe eine sehr, sehr gute Familie. Ich habe einen sehr, sehr guten Rückhalt. Bin ich sehr, sehr stolz drauf. Ne? Also deswegen, wenn ich unterwegs bin, weiß ich, dass zu Hause alles in Ordnung ist und von daher passt es alles. Und wir machen natürlich aber auch gemeinsam trotzdem sehr, sehr viel. Ne?
1: Also das gehört dazu.
3: Ich versuche Lorena auch teilweise mitzunehmen für Auftritt oder sowas, wenn es halt klappt zeitlich. Und wenn nicht, dann neben der Musik, neben den Fernsehshows irgendwie mal wandern gehen oder sowas. Ja.
2: Sehr schön.
1: Also
2: wunderbar.
1: Ein großes Leben, vielleicht auch Kreuzworträtsel zusammen machen oder demnächst ABC Morgenquiz spielen.
3: Ja, zum Beispiel.
1: Das kann man immer machen.
3: Also Kreuzworträtsel, meine Mutter übrigens.
1: Ja?
3: Also kenne ich keine, die schneller Kreuzworträtsel lösen kann.
2: Dann hättest du jetzt vielleicht ein Telefon Joker gebraucht.
3: So ungefähr. Weil, das wollte ich gerade sagen, weil also wenn es den gibt, würde ich die dann anrufen.
2: Ja, okay, alles klar.
1: Pass auf, in 30 Sekunden musst du einfach nur 10 Fragen richtig beantworten, die immer mit dem gleichen Anfangsbuchstaben beginnen.
3: Okay.
1: Und das ist heute Ramon Roselli R, wie Richard. Also alle Antworten mit R.
3: Alle Antworten mit
2: wie
3: R.
2: Wie Stadt, Land, Fluss quasi.
1: Genau, wenn du zum Beispiel nach einem Schlagerstar gefragt wirst, sagst du Ramon Roselli oder so. Ne?
3: So versagen.
1: Okay.
2: Die Stapeln,
3: ich schäme mich jetzt schon.
1: Die Krönung natürlich 30 Sekunden und da wollen wir mal hören, wie fit du bist. Wollen wir loslegen?
3: Ja.
1: Eine Farbe.
3: Rot.
2: Ein Tier. Steht im Wald. Ein Tier.
1: Die Freundin vom Hirsch.
3: Ratte.
1: Land. Ein Land.
3: Rumänien.
2: Ein Elektroartikel.
3: Elektroartikel mit R.
2: Ja.
1: Na hier, wo sind wir? Schlager.
3: Radio.
1: Genau, dann
3: Radio. Elektroartikel ist so ein Radio.
1: Sportart.
3: Ringen.
2: Bundesland.
3: Bundesland.
1: Da sind wir durch, ja. Rheinland-Pfalz.
3: Ja. Rheinland-Pfalz, ja. Oh. Herr Gott im Himmel, ihr macht es peinlich.
2: Nee, das war schon gut. Ganz gut,
1: die
2: tatsächlich.
1: Die Hälfte gut und deshalb bist du unser Gewinner hier. Du bekommst die rote Schlagerradio-Sonnenbrille mit den Herzen.
3: Jawohl. Die muss ich jetzt auch aufziehen.
1: Damit du auch wirklich so perfekt aussiehst.
2: So. Deswegen steht die Kamera da.
1: Ja, das denn für den nächsten Sommer.
3: Herrgott, ist das peinlich. Ist das peinlich.
2: Nee, es war ganz gut.
3: Ja, super war das.
1: Genau.
2: 50%, tipptopp, wer bestanden in der Schule.
3: Ich habe richtig gehofft, dass die leichten Sachen bekommen.
2: Naja,
3: ja. Weil was waren das? Elektroartikel?
1: Ein Radio.
3: Kann man na klar, ein Radio.
2: Ja.
1: Siehste, ja.
3: Na klar.
1: Alles möglich, alles einfach.
3: Ich stand jetzt trotzdem noch auf dem Schlauch, obwohl ich Radio gesagt habe.
2: Ja, ja,
1: ist
2: aber
1: nicht
2: gut,
1: so schlimm.
2: Das
1: aber Ramon hat's drauf. Sympathisch, toll. Ja. Das Ganze übrigens hier, ihr habt es ja schon mitbekommen, zum Nachgucken, Hören im Internet auf schlagerradio.de. Dankeschön, dass du bei uns warst, Ramon Roselli. Viel Erfolg mit der Platte. Ab Freitag kommt das neue Album raus.
3: Vielen Dank.

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1: Ich bin Felix Becker. Die Linke will in Berlin Sondierungsgespräche mit Grünen und SPD über eine mögliche Regierungsbildung führen. Das hat ein Parteitag am Abend mit breiter Mehrheit beschlossen. Zunächst soll mit beiden Parteien getrennt gesprochen werden, anschließend sind Gespräche zu dritt geplant. Grüne und SPD äußerten sich zu möglichen anschließenden Koalitionsverhandlungen bislang jedoch skeptisch. Autofahrer in Oderberg im Landkreis Barny müssen sich ab heute auf erhebliche Behinderungen einstellen. Die Behelfsbrücke über den Havel-Oder-Kanal ist bis voraussichtlich Mittwoch gesperrt, der Verkehr wird umgeleitet. Grund ist der Einschub einer neuen Brücke auf die Bundesstraße 158. Die neue Stahlbrücke soll in der zweiten Jahreshälfte 2027 für den Verkehr freigegeben werden. Die SPD droht der Union offenbar damit, die Pflegereform doch noch zu stoppen. Eigentlich sollte das Bundeskabinett die Pläne von Gesundheitsminister Linnemann in der kommenden Woche bestätigen.
2: Laut Medienberichten behalten sich die Sozialdemokraten aber vor, die Reform vorerst scheitern zu lassen, wegen der darin vorgesehenen Kürzungen auch für Pflegebedürftige und deren Angehörige. Demnach will die SPD unter anderem eine Art Pflegedeckel einführen, mit dem die Eigenanteile begrenzt werden. Am Montag soll es zwischen beiden Seiten nochmal Gespräche geben. Ulrike Klein, Redaktion.
1: Bundesaußenminister Wadefuhl spricht heute bei der UN-Generaldebatte in New York. Er vertritt Kanzler Merz, der seine Teilnahme wegen der angespannten politischen Situation in Deutschland abgesagt hatte.
3: Es wird erwartet, dass sich Wadefuhl vor allem zu den Kriegen in Nahost und zwischen Russland und der Ukraine äußern wird. Im Vorfeld seines UN-Auftritts hat der Außenminister sich bereits zur Einladung von Russlands Präsident Putin zum G20-Gipfel in Miami geäußert. Er lobte den Schritt der US-Regierung. So könne man feststellen, ob Putin wirklich bereit sei, ernsthaft über ein Ende des Ukraine-Kriegs zu verhandeln. Timo Wiesner, Redaktion.
1: Die Handballer der Füchse Berlin sind mit einem deutlichen Sieg in die Club-WM gestartet. Der deutsche Pokalsieger gewann sein erstes Gruppenspiel gegen den Vertreter aus Kuwait mit 38:18. Auch die Eisbären Berlin waren erfolgreich. Der Rekordmeister setzte sich im DEL-Spitzenspiel in Köln mit 6:5 nach Penaltyschießen durch. Am Sonntag treffen die Eisbären auf Iserlohn. Das Schlagerradio-Wetter in Berlin-Brandenburg. Wir haben in Berlin-Pankow 7 Grad, in Eisenhüttenstadt an der Oder 8 und in Jüterbog im Fläming 7 Grad. Heute oft viel Sonnenschein, im Tagesverlauf ziehen von Nordwesten her dichtere Wolken auf, die ab dem Nachmittag in der Prignitz und bis zum Abend hin vereinzelt auch im Berliner Raum etwas Regen bringen können. Im Südosten bleibt es dagegen heiter und trocken, die Höchstwerte erreichen 19 Grad im Norden und bis zu 23 Grad in der Niederlausitz. Morgen zeigt sich das Wetter trocken und freundlich bei einem Wechsel aus Sonne und Wolken. Die Höchstwerte liegen zwischen 20 und 23 Grad.
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1: Aktuell keine Staus in Berlin, dafür aber in Brandenburg auf der A24 zwischen Mainburg und Putlitz kommt es in beiden Richtungen zu Verzögerungen. Hier bitte bis zu 45 Minuten mehr einplanen. Kommt bitte gut an.
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4: Schlagerradio. 4:08, Emmy und Norman hier. Guten

0: Schönes Wochenende, Schlagerradio ist hier. Guten Morgen, gleich das Tivo mit Mare Mare und Maite Kelly. Jetzt aber erstmal unsere Ernährungsmedizinerin Daniela Kilkowski. Schönen guten Morgen.
1: Guten Morgen.
2: Guten Morgen. Überall im Internet sieht man ja immer, wenn die Leute Frühstück sich machen oder irgendwo frühstücken gehen und sich Frühstück kaufen, diesen Porridge. Also das ist ja modern Deutsch für Haferschleim. Ja. Hat meine Oma früher
0: lecker,
2: noch gesagt.
0: Muss ich sagen, ja.
2: Na, ich bin ja nicht so ein Fan von. Und deswegen jetzt die wichtige Frage: Lohnt sich das überhaupt, das zum Frühstück zu essen? Ist das ein gutes Frühstück?
3: Grundsätzlich sind Haferflocken wirklich ein sehr gutes Frühstück. Haferflocken als Lebensmittel gehört zum sogenannten Powerfood. Sehr, sehr viele gute Dinge, wie die Glucane, wie Mineralien, auch resistente Stärke für unsere Darmbakterien, gute Kohlenhydrate. Aber, und das ist ganz interessant, die meisten meiner Patienten, die in die Praxis kommen und abnehmen wollen, essen bereits ja schon die Haferflocken morgens. Und von mir bekommen sie in der Regel erstmal richtig Brot. Und ich nehme die Haferflocken raus, weil am Ende ist es so, dass Haferflocken manchen Menschen viel zu wenig Energie liefern. Gleichzeitig machen Haferflocken aber extrem satt, weil sie im Magen ja noch mal aufquellen. Und es ist sehr oft so, dass ich zu Patienten sage, wenn sie nicht noch zusätzlich zu den Haferflocken mindestens 100 Gramm Brot schaffen, lassen sie die Haferflocken erstmal weg und nehmen sie erstmal richtiges Vollkornbrot, 3-4 Scheiben morgens. Und erst wenn der Hunger kommt, können sie das wieder mit Haferflocken kombinieren. Das heißt, ja, Haferflocken können das perfekte Frühstück sein, gerade gemischt mit Proteinen wie Milch, Joghurt oder Omega-3, Nüssen, ja, aber es kann für Menschen auch deutlich zu wenig sein.
0: Danke, Daniela. Ein toller Überblick, ja, wie man es essen soll. Mehr Tipps im Internet auf schlagerradio.de für dich.

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1: Hier ist Sascha Giebauer von der Evangelischen Kirche.
2: Am Herbstanfang liebe ich besonders die Farben. Wie viele unterschiedliche Gelb- und Goldtöne es doch gibt. Jede nach Baum und Ort und Zeit mit eigener Tönung. Um sie zu genießen, gehe ich gerade gern spazieren. Alles hat seinen ganz eigenen Glanz in diesen Tagen. Ein bisschen wie ein wehmütiger Abschiedsgruß, bevor es richtig Winter wird. Wie von selbst ziehe ich dann auch schon Bilanz. Ich denke darüber nach, was von diesem Jahr, was vom nun zurückliegenden Sommer bleibt. Manchmal werde ich dann ein wenig melancholisch. Und dann fällt mir ein Gedicht von Rainer Maria Rilke ein, besonders diese Zeilen. Die Blätter fallen, fallen wie von weit, als welkten in den Himmeln ferne Gärten. Wir alle fallen, diese Hand da fällt, und sieh dir andere an, es ist in allen. Und doch ist einer, welcher dieses Fallen unendlich sanft in seinen Händen hält. Wehmut und Geborgenheit finde ich in diesen Zeilen. Ein Abschiedsgefühl. Es stimmt ja, alle diese Blätter, die jetzt von den Bäumen fallen, jedes Einzelne muss loslassen. Und auch ich muss es immer wieder, auch wenn es mir viel schwerer fällt als den Blättern. Aber wenn ich den Herbst der Bäume mag, warum sollte ich dann meinen eigenen Herbst fürchten? Ich erfreue mich an den verschiedenen Goldtönen und ihrem Glanz. Sie sind für mich ein Bild dafür, dass ich, auch in meiner Vergänglichkeit, nicht allein bin, sondern aufgehoben und geborgen bei Gott.
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5: Ich bin Felix Becker. In Berlin und Brandenburg haben Schüler gegen eine mögliche Wiedereinführung der Wehrpflicht und verpflichtende Musterungen demonstriert. In Berlin beteiligten sich rund 2400 Menschen, in Cottbus etwa 150. Die Proteste waren Teil eines bundesweiten Schulstreiks. Brandenburgs Antisemitismusbeauftragter Büttner fordert die Linke zu einem stärkeren Vorgehen gegen Antisemitismus in den eigenen Reihen auf. Er betonte zugleich, dass er die Partei nicht grundsätzlich für antisemitisch halte. Büttner sieht jedoch problematische Strömungen innerhalb der Partei. Die Linke weist die Vorwürfe zurück und betont, dass Antisemitismus keinen Platz in der Partei habe. Wegen des Marathonwochenendes müssen Autofahrer in der Berliner Innenstadt mit erheblichen Behinderungen rechnen. Heute werden für den Skatermarathon Straßen in Mitte, Tiergarten und Charlottenburg gesperrt. Beim Marathon morgen am Sonntag kommen weitere Straßensperrungen hinzu. In Berlin-Kreuzberg findet heute die jährliche Weinlese statt. Freiwillige ernten unter Anleitung eines Winzers die Trauben von rund 480 Rebstöcken am Viktoriapark. In den vergangenen Jahren kamen dabei jeweils 200 bis 300 Kilo Riesling-Trauben und knapp 100 Kilo Spätburgunder zusammen. Das Wetter bei uns in der Region, heute oft sonnig, am Nachmittag ist vereinzelt Regen möglich, Temperaturen bis 23 Grad. 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Aktuell gibt es auf den Straßen hier bei uns in Berlin und Brandenburg keine längeren Staus. Geblitzt wird auf der A13 Richtung Berlin, kurz vor dem Dreieck Spreewald. Kommt bitte gut an.
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0: Aber du war Nummer, muss ich sagen. Münchner Freiheit, Herz aus Glas. Aufsteh mit uns, schönes Wochenende. Hier ist Schlagerradio.
1: Es ist Sketch vor 9.
2: Und bei uns Sie jetzt wieder zu Gast, der Andi. Guten Morgen.
0: Guten Morgen.
3: Guten Morgen. So, heute freuen wir uns wieder auf Dr. Strieche.
0: Ja.
3: Der ist heute mal wieder ein bisschen im Einsatz. Bin ja bisschen heiser, also bin ja ein bisschen erkältet. Ab und zu muss ich mal ein bisschen
0: Was
3: husten.
0: Treibst du dich von Grönland und Island rum, ja?
3: Ja.
0: Deine Weltreise ist doch furchtbar.
3: Ja. Ja. Es waren auch nur 10 Grad dort.
0: Gibt es eigentlich nicht Tabletten aus Island, hier Irisch Moos, was man dann lutscht?
3: Irisch Moos, dein Name sagt doch eigentlich schon alles, oder? Wie kommst du da auf Island?
0: Das ist doch nee. Grün.
2: Importiert.
3: Ach ja, so Norman, du hast nur einen kleinen Satz. Ist das denn so schlimm?
0: Okay.
3: Fragst du mich gleich mal, nachdem ich gesagt habe, was ich schon wieder habe.
0: Genau. Und die Emmy lässt sich mal durch hier am Empfang, ne?
2: Tschüss, guten Tag.
0: Ja, ich habe hier gerade viel zu tun.
2: Guten Tag.
3: Sie wollen mal bitte Sie haben einen Termin? Zum Herrn Doktor.
2: Nein, das sieht aber ganz, also Sie sehen nicht gut aus. Gehen Sie ruhig durch. Gehen Sie da. Ich weiß nicht, ob ich Ihnen helfen kann, aber
0: so. Schmidt sich schon wieder. Guten Tag.
3: Herr Doktor, ich musste mir sagen lassen, ich rede im Schlaf. Was kann ich denn da tun?
0: Ja, ist denn das so schlimm?
3: Ja, das ganze Büro lacht schon drüber.

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10: Sie können beim Staubsaugen gleich 2 Fliegen mit einer Klappe schlagen. Die Wohnung ist rein und sie kann zusätzlich auch noch duften. Staubsaugerduft gibt es zu kaufen. Sie können diese Düfte aber auch ganz einfach selbst kreieren. Ein bisschen Waschmittel oder ein Päckchen Vanillezucker im Staubsaugerbeutel bewirken Wunder.
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12: Ich bin Felix Becker. Die Berliner Linke will nach ihrem Wahlsieg Sondierungsgespräche mit Grünen und der SPD führen. Das hat ein Parteitag am Abend mit großer Mehrheit beschlossen. Landeschefin Wolter räumte zugleich Fehler im Umgang mit Israel-kritischen Äußerungen ein. Spitzenkandidatin Ehreib kündigte an, Antisemitismus entschieden zu bekämpfen. Bei einem schweren Verkehrsunfall auf der B156 nahe Spremberg ist am Abend ein Motorradfahrer ums Leben gekommen. Er war mit einem Lastwagen zusammengestoßen. Auch ein Autofahrer war an dem Unfall beteiligt und kam verletzt ins Krankenhaus. Die Unfallursache ist noch unklar. Die SPD fordert Änderungen an der geplanten Pflegereform.
13: Generalsekretär Klüssendorf warnt vor Kürzungen für Pflegebedürftige, Angehörige und Pflegekräfte. Die SPD will Pflegeheimbewohner stärker entlasten und die Eigenanteile von Pflegebedürftigen begrenzen. Eigentlich soll die Reform am Mittwoch im Bundeskabinett beschlossen werden. Für Montag sind weitere Gespräche zwischen SPD und CDU geplant. Noah Ulrich, Redaktion.
12: Der Deutsche Gewerkschaftsbund hat für heute zu bundesweiten Protesten gegen Sozialkürzungen aufgerufen.
14: In 15 Großstädten sind Veranstaltungen geplant, unter anderem in Hamburg, Leipzig und Nürnberg. Der DGB will damit für einen starken Sozialstaat, sichere Arbeitsplätze und Arbeitnehmerrechte demonstrieren. Die Arbeitgeberverbände kritisieren den Aktionstag und halten Reformen angesichts von Demografie, Fachkräftemangel und internationalem Wettbewerb für notwendig. Ulrike Klein, Redaktion.
12: Die Deutsche Krankenhausgesellschaft fordert eine schnellere Anerkennung ausländischer Berufsabschlüsse. Dafür brauche es bundesweit einheitliche Verfahren und Zuständigkeiten. Ausländische Fachkräfte müssten derzeit teilweise Monate oder Jahre auf notwendige Termine warten. Die Kliniken seien auf Mitarbeiter aus dem Ausland angewiesen, um die Gesundheitsversorgung sicherzustellen.
0: Papst Leo XIV. Hat in Paris einen Gottesdienst mit rund 80.000 jungen Gläubigen gefeiert. Dabei warnte er vor Kräften, die Menschen und Völker gegeneinander aufbringen und spalten wollten. Heute ist eine weitere Messe auf dem Place de la Concorde geplant. Dort werden mindestens 600.000 Menschen erwartet. Das Schlagerradio-Wetter in Berlin-Brandenburg. Wir haben in Berlin-Pankow 7 Grad, in Eisenhüttenstadt an der Oder 8 und in Jüterbog im Flaming 7 Grad. Heute oft viel Sonnenschein, im Tagesverlauf ziehen von Nordwesten her dichtere Wolken auf, die ab dem Nachmittag in der Prignitz und bis zum Abend hin vereinzelt auch im Berliner Raum etwas Regen bringen können. Im Südosten bleibt es dagegen heiter und trocken, die Höchstwerte erreichen 19 Grad im Norden und bis zu 23 Grad in der Niederlausitz. Morgen zeigt sich das Wetter trocken und freundlich bei einem Wechsel aus Sonne und Wolken. Die Höchstwerte liegen zwischen 20 und 23 Grad. Hier ist der Schlagerradio Verkehrsservice. Aktuell gibt es auf den Straßen hier bei uns in Berlin und Brandenburg keine längeren Staus. Geblitzt wird auf der A13 Richtung Berlin, kurz vor dem Dreieck Spreewald. Kommt bitte gut an.
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15: Es steht fest, ganz ohne Frage. Auch der Herbst hat schöne Tage. Am besten sehen Sie das an mir, ja. Da steht der Winter vor der Tür.

Beim Frühstück im Hotel fragt ein Gast den Kellner: Herr Ober, ist dieses Ei auch wirklich frisch? Frisch ist gar kein Ausdruck, sagte Kellner. Das Huhn hat es noch gar nicht vermisst.

0: Nach der Hochzeitsnacht im Hotel sucht die junge Ehefrau den Koch auf und sagt, ich hätte gerne zum Frühstück ein kräftiges Schinkenbrot und einen starken Kaffee. Und für meinen Mann einen grünen Salat.
1: Wie? Staunt der Koch. Nur grünen Salat?
0: Ja, sagt die Frau. Ich will nur wissen, ob er auch isst wie ein Karnickel.

0: Und Sie kennen wirklich nicht den Vater Ihres Kindes? Fragt der Richter die Angeklagte.
1: Nein, sagt sie. Ich bin vielleicht etwas verdorben, aber neugierig war ich noch nie.

Herr Ober, kennen Sie mich? Fragt ein Gast den Kellner. Nein, mein Herr, woher sollte ich Sie kennen? Nun, ich bin der Gast, der vor 2 Stunden bei Ihnen ein Schnitzel bestellt hat.

0: Zwei alte Herren sitzen auf der Parkbank und unterhalten sich, sagt der eine. Ich bin jetzt schon seit 10 Jahren impotent. Na ja, meint der andere, ich erst seit 5 Jahren. Toi, toi, toi.
1: Es war in einer schwülen Sommernacht im Ristorante von Al Carbonara, dem Vater des organisierten Erbrechens.

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21: Ich bin Felix Becker. Brandenburgs Antisemitismusbeauftragter Büttner fordert die Linke zu einem stärkeren Vorgehen gegen Antisemitismus in den eigenen Reihen auf. Er betonte zugleich, dass er die Partei nicht grundsätzlich für antisemitisch halte. Büttner sieht jedoch problematische Strömungen innerhalb der Partei. Die Linke weist die Vorwürfe zurück und betont, dass Antisemitismus keinen Platz in der Partei habe. In Berlin und Brandenburg haben Schüler gegen eine mögliche Wiedereinführung der Wehrpflicht und verpflichtende Musterungen demonstriert. In Berlin beteiligten sich rund 2400 Menschen, in Cottbus etwa 150. Die Proteste waren Teil eines bundesweiten Schulstreiks. Autofahrer in Oderberg im Landkreis Barny müssen sich ab heute auf erhebliche Behinderungen einstellen. Die Behelfsbrücke über den Havel-Oder-Kanal ist bis voraussichtlich Mittwoch gesperrt, der Verkehr wird umgeleitet. Grund ist der Einschub einer neuen Brücke auf die Bundesstraße 158. Die neue Stahlbrücke soll in der zweiten Jahreshälfte 2027 für den Verkehr freigegeben werden. Wegen des Marathonwochenendes müssen Autofahrer in der Berliner Innenstadt mit erheblichen Behinderungen rechnen. Heute werden für den Skatermarathon Straßen in Mitte, Tiergarten und Charlottenburg gesperrt. Beim Marathon morgen am Sonntag kommen weitere Straßensperrungen hinzu. Das Wetter bei uns in der Region: heute oft sonnig, am Nachmittag ist vereinzelt Regen möglich, Temperaturen bis 23 Grad. Hier ist der Schlagerradio Verkehrsservice. Aktuell gibt es auf den Straßen hier bei uns in Berlin und Brandenburg keine längeren Staus. Geblitzt wird auf der A13 Richtung Berlin, kurz vor dem Dreieck Spreewald. Kommt bitte gut an.
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1: Und bis um 10 gibt es noch die Kulthits der 80er und 90er Jahre. Das ist jeden Samstag unser Frühstücksfernsehen für die Ohren. Weiterhin viel Spaß und gute Unterhaltung.

0: Sie.
1: Hajo erzählt mir beim Stammtisch, heute vor 500 Jahren ist Wilhelm Tell gestorben. Donnerwetter, staun ich, was du alles weißt. Ja, meint er, er war der Held meiner Jugend. Ich weiß noch, wie ich mit meinem Bruder im Garten den Apfelschuss probiert hab. Morgen wäre er 30 Jahre alt geworden.

Mutter kommt von der Arbeit nach Hause und erzählt ganz stolz seiner Frau: Stell dir vor, ich hatte heute in der Firma einen Einfall, wie der Betrieb 30.000 Euro im Jahr einsparen kann. So, staunt sie. Hast du gekündigt?

0: Auf dem Wochenmarkt fragt ein Kunde den Fischverkäufer, woher die Schollen kommen.
1: Ganz einfach, sagt der Verkäufer. Wir fangen Heringe, bringen sie zur Auktion und dann kommen sie unter den Hammer.

Gerhard erzählt mir, er ginge seit einiger Zeit zur Volkshochschule und wüsste jetzt, wer Homer und Sokrates ist. So, staune ich. Weißt du dann auch, wer Papadopoulos ist? Nee, sagt er, weiß ich nicht. Ich sage, das ist der Grieche, der bei deiner Frau ist, wenn du in der Volkshochschule bist.

Meine Nachbarinnen haben sich im Treppenhaus unterhalten. Wissen Sie eigentlich, sagt die eine, dass Ihr Mann Sie betrügt? Das weiß ich, sagt die andere. Ich weiß auch mit wem. Ich weiß auch wo und wann. Ich weiß nur nicht womit.

Eine Frau fragt ihren Hausarzt: Herr Doktor, unser Sohn sitzt dauernd im Sandkasten, baut Burgen und macht Sandkuchen. Ist das denn normal? Aber sicher, sagt der Arzt. Sehen Sie, sagt die Frau, mein Mann und ich, wir sehen das auch so. Aber unsere Schwiegertochter will sich deswegen scheiden lassen.

0: aus dem Haus, Schluss mit Kultig. Nächsten Samstag wieder gleiche Stelle, gleiche Welle, die Evergreens Agogo von 9 bis 10. Hier bei Schlagerradio. Da könnten wir uns morgen am Sonntag wieder hören mit der 80er, 90er Show von 14 bis 18 Uhr. Schönes Wochenende und Sonnenschein. Und nicht vergessen, Lachen macht glücklich. Tschüss, sagt der Bin.
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0: Ich bin Felix Becker. Die Berliner Linke will nach ihrem Wahlsieg Sondierungsgespräche mit Grünen und der SPD führen. Das hat ein Parteitag am Abend mit großer Mehrheit beschlossen. Landeschefin Wolter räumte zugleich Fehler im Umgang mit Israel-kritischen Äußerungen ein. Spitzenkandidatin Ehreib kündigte an, Antisemitismus entschieden zu bekämpfen. Bei einem schweren Verkehrsunfall auf der B156 nahe Spremberg ist am Abend ein Motorradfahrer ums Leben gekommen. Er war mit einem Lastwagen zusammengestoßen. Auch ein Autofahrer war an dem Unfall beteiligt und kam verletzt ins Krankenhaus. Die Unfallursache ist noch unklar. Die SPD fordert Änderungen an der geplanten Pflegereform.
1: Generalsekretär Klüssendorf warnt vor Kürzungen für Pflegebedürftige, Angehörige und Pflegekräfte. Die SPD will Pflegeheimbewohner stärker entlasten und die Eigenanteile von Pflegebedürftigen begrenzen. Eigentlich soll die Reform am Mittwoch im Bundeskabinett beschlossen werden. Für Montag sind weitere Gespräche zwischen SPD und CDU geplant. Noah Ulrich, Redaktion.
0: Der Deutsche Gewerkschaftsbund hat für heute zu bundesweiten Protesten gegen Sozialkürzungen aufgerufen.
2: In 15 Großstädten sind Veranstaltungen geplant, unter anderem in Hamburg, Leipzig und Nürnberg. Der DGB will damit für einen starken Sozialstaat, sichere Arbeitsplätze und Arbeitnehmerrechte demonstrieren. Die Arbeitgeberverbände kritisieren den Aktionstag und halten Reformen angesichts von Demografie, Fachkräftemangel und internationalem Wettbewerb für notwendig. Ulrike Klein, Redaktion.
0: Die Deutsche Krankenhausgesellschaft fordert eine schnellere Anerkennung ausländischer Berufsabschlüsse. Dafür brauche es bundesweit einheitliche Verfahren und Zuständigkeiten. Ausländische Fachkräfte müssten derzeit teilweise Monate oder Jahre auf notwendige Termine warten. Die Kliniken seien auf Mitarbeiter aus dem Ausland angewiesen, um die Gesundheitsversorgung sicherzustellen. Papst Leo XIV. Hat in Paris einen Gottesdienst mit rund 80.000 jungen Gläubigen gefeiert. Dabei warnte er vor Kräften, die Menschen und Völker gegeneinander aufbringen und spalten wollten. Heute ist eine weitere Messe auf dem Place de la Concorde geplant. Dort werden mindestens 600.000 Menschen erwartet. Das Schlagerradio-Wetter in Berlin-Brandenburg. Wir haben in Berlin-Zehlendorf 15 Grad, ebenso auch in Neuruppin im Ruppiner Land und in Prenzlau in der Uckermark 14 Grad. Heute scheint oft verbreitet die Sonne, später am Nachmittag und gegen Abend ziehen einige Wolkenfelder im Nordwesten auf und dann ist in der Prignitz auch etwas Regen möglich, während es im Südosten meist freundlich bleibt. 19 bis 23 Grad. Hier ist der Schlagerradio Verkehrsservice. Aktuell gibt es auf den Straßen hier bei uns in Berlin und Brandenburg keine längeren Staus. Geblitzt wird auf der A13 Richtung Berlin, kurz vor dem Dreieck Spreewald. Kommt bitte gut an.
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4: Ich wünsche einen schönen Samstag und ein schönes Wochenende. Andi Schmidt ist hier.

Lebe laut, Kerstin Ott hier, Schlagerradio. Schönen Samstag euch, tolles Wochenende wünsche ich. Und Andreas hat uns eine WhatsApp geschickt an die 08079 89 99. Ganz herzliche Geburtstagsgrüße an meine Jugendliebe Greta, schreibt er in Sachsen-Anhalt, sendet Andreas aus Berlin. Dankeschön, mein Lieber. Und ja, wenn auch ihr Geburtstagskinder habt, zum Beispiel für einen Montag, dann könnt ihr die jetzt schon schicken per WhatsApp 08079 89 99. Dann kommen sie im neuen Schlagerradio morgen um kurz vor 10. Hier ist Peter Fox, Haus am See. Yeah.

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17: Ich bin Felix Becker. Brandenburgs Antisemitismusbeauftragter Büttner fordert die Linke zu einem stärkeren Vorgehen gegen Antisemitismus in den eigenen Reihen auf. Er betonte zugleich, dass er die Partei nicht grundsätzlich für antisemitisch halte. Büttner sieht jedoch problematische Strömungen innerhalb der Partei. Die Linke weist die Vorwürfe zurück und betont, dass Antisemitismus keinen Platz in der Partei habe. In Berlin und Brandenburg haben Schüler gegen eine mögliche Wiedereinführung der Wehrpflicht und verpflichtende Musterungen demonstriert. In Berlin beteiligten sich rund 2400 Menschen, in Cottbus etwa 150. Die Proteste waren Teil eines bundesweiten Schulstreiks. Autofahrer in Oderberg im Landkreis Barny müssen sich ab heute auf erhebliche Behinderungen einstellen. Die Behelfsbrücke über den Havel-Oder-Kanal ist bis voraussichtlich Mittwoch gesperrt, der Verkehr wird umgeleitet. Grund ist der Einschub einer neuen Brücke auf die Bundesstraße 158. Die neue Stahlbrücke soll in der zweiten Jahreshälfte 2027 für den Verkehr freigegeben werden. Wegen des Marathonwochenendes müssen Autofahrer in der Berliner Innenstadt mit erheblichen Behinderungen rechnen. Heute werden für den Skatermarathon Straßen in Mitte, Tiergarten und Charlottenburg gesperrt. Beim Marathon morgen am Sonntag kommen weitere Straßensperrungen hinzu. Das Wetter bei uns in der Region, heute oft sonnig, am Nachmittag ist vereinzelt Regen möglich, Temperaturen bis 23 Grad.
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17: Hier ist der Schlagerradio Verkehrsservice. Aktuell gibt es auf den Straßen hier bei uns in Berlin und Brandenburg keine längeren Staus. Geblitzt wird auf der A13 Richtung Berlin, kurz vor dem Dreieck Spreewald. Kommt bitte gut an.
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0: Ich wünsche euch einen tollen Samstagvormittag gleich mit Helene Fischer.
1: Die gute Geschichte.
0: Frischer Wind in 10 Kilometer Höhe. Forschende haben herausgefunden, wie Flugzeuge drastisch sauberer abheben können. Der Schlüssel liegt in Triebwerken mit magerer Verbrennung, die mit viel extra Luft arbeiten. Dadurch verbrennt der Treibstoff extrem rußarm und die Erwärmung durch Kondensstreifen wird stark reduziert. Wenn dazu noch nachhaltige Kraftstoffe getankt werden, verbessert sich die Umweltbilanz enorm. Eine fantastische Nachricht für die Wissenschaft, die beweist, Ingenieurskunst macht den Himmel von morgen Stück für Stück.

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16: Ich bin Felix Becker. Bei einem Verkehrsunfall in Berlin-Gatow ist am frühen Morgen eine Frau schwer verletzt worden. Ihr Auto kam auf dem Großklinikerweg von der Straße ab und prallte gegen einen Baum. Die Feuerwehr musste die Frau aus dem Fahrzeug befreien. Sie kam anschließend ins Krankenhaus. In Bernau und Strausberg wird heute der CSD gefeiert. Mit bunten Umzügen ziehen die Teilnehmer für Gleichstellung und Akzeptanz durch beide Städte. In Bernau wird damit ein Termin nachgeholt, der im Juni wegen extremer Hitze abgesagt worden war. Eine Neonazi-Gruppierung hat dort eine Gegenveranstaltung angekündigt. Die SPD droht der Union offenbar damit, die Pflegereform doch noch zu stoppen. Eigentlich sollte das Bundeskabinett die Pläne von Gesundheitsminister Linnemann in der kommenden Woche bestätigen.
17: Laut Medienberichten behalten sich die Sozialdemokraten aber vor, die Reform vorerst scheitern zu lassen, wegen der darin vorgesehenen Kürzungen auch für Pflegebedürftige und deren Angehörige. Demnach will die SPD unter anderem eine Art Pflegedeckel einführen, mit dem die Eigenanteile begrenzt werden. Am Montag soll es zwischen beiden Seiten nochmal Gespräche geben. Ulrike Klein, Redaktion.
16: Bundesaußenminister Wadephul spricht heute bei der UN-Generaldebatte in New York. Er vertritt Kanzler Merz, der seine Teilnahme wegen der angespannten politischen Situation in Deutschland abgesagt hatte.
18: Es wird erwartet, dass sich Wadephul vor allem zu den Kriegen in Nahost und zwischen Russland und der Ukraine äußern wird. Im Vorfeld seines UN-Auftritts hat der Außenminister sich bereits zur Einladung von Russlands Präsident Putin zum G20-Gipfel in Miami geäußert. Er lobte den Schritt der US-Regierung. So könne man feststellen, ob Putin wirklich bereit sei, ernsthaft über ein Ende des Ukraine-Kriegs zu verhandeln. Timo Wiesner, Redaktion.
16: Verbraucher müssen sich möglicherweise auf höhere Preise für Milch, Joghurt und Quark einstellen. Der Milchindustrieverband hält deutliche Preissteigerungen für notwendig. Hintergrund ist der Milchpreis, der derzeit rund ein Viertel niedriger liegt als vor einem Jahr. Erste Verhandlungen über neue Preise sind bereits angelaufen. Das Schlagerradio-Wetter in Berlin-Brandenburg. Wir haben in Berlin-Zehlendorf 15 Grad, ebenso auch in Neuruppin im Ruppiner Land und in Prenzlau in der Uckermark 14 Grad. Heute scheint oft verbreitet die Sonne, später am Nachmittag und gegen Abend ziehen einige Wolkenfelder im Nordwesten auf und dann ist in der Prignitz auch etwas Regen möglich, während es im Südosten meist freundlich bleibt. 19 bis 23 Grad. Hier ist der Schlagerradio Verkehrsservice. Aktuell gibt es auf den Straßen hier bei uns in Berlin und Brandenburg keine längeren Staus. Geblitzt wird auf der A13 Richtung Berlin, kurz vor dem Dreieck Spreewald. Kommt bitte gut an.
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20: Tollen Samstag wünsche ich euch. Andi Schmidt ist hier und jetzt habe ich die 100.000 leuchtende Sterne von Anna-Maria Zimmermann.

0: Hier ist Schlagerradio, schönes Wochenende, gleich mit Bernhard Brink.
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11: Ich bin Felix Becker. Bei einem schweren Verkehrsunfall auf der B156 nahe Spremberg ist am Abend ein Motorradfahrer ums Leben gekommen. Er war mit einem Lastwagen zusammengestoßen. Auch ein Autofahrer war an dem Unfall beteiligt und kam verletzt ins Krankenhaus. Die Unfallursache ist noch unklar. In Berlin und Brandenburg haben Schüler gegen eine mögliche Wiedereinführung der Wehrpflicht und verpflichtende Musterungen demonstriert. In Berlin beteiligten sich rund 2.400 Menschen, in Cottbus etwa 150. Die Proteste waren Teil eines bundesweiten Schulstreiks. Autofahrer in Oderberg im Landkreis Barnim müssen sich ab heute auf erhebliche Behinderungen einstellen. Die Behelfsbrücke über den Havel-Oder-Kanal ist bis voraussichtlich Mittwoch gesperrt, der Verkehr wird umgeleitet. Grund ist der Einschub einer neuen Brücke auf die Bundesstraße 158. Die neue Stahlbrücke soll in der zweiten Jahreshälfte 2027 für den Verkehr freigegeben werden. Wegen des Marathonwochenendes müssen Autofahrer in der Berliner Innenstadt mit erheblichen Behinderungen rechnen. Heute werden für den Skatermarathon Straßen in Mitte, Tiergarten und Charlottenburg gesperrt. Beim Marathon morgen am Sonntag kommen weitere Straßensperrungen hinzu. Das Wetter bei uns in der Region, heute oft sonnig, am Nachmittag ist vereinzelt Regen möglich, Temperaturen bis 23 Grad.
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11: Hier ist der Schlagerradio Verkehrsservice. Aktuell gibt es auf den Straßen hier bei uns in Berlin und Brandenburg keine längeren Staus. Geblitzt wird auf der A13 Richtung Berlin, kurz vor dem Dreieck Spreewald. Kommt bitte gut an.
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0: Laura und Marc sind nicht nur ein bisschen verliebt, die sind richtig verliebt. Hier ist Schlagerradio. Schönes Wochenende euch, gleich mit Ben Zucker. Jetzt brauche ich aber erstmal unseren Schlauermacher Michael Corneli.
1: Warum ist das so?
0: Michael, diese Woche bei den Redaktionskonferenzen habe ich öfters mal gesagt, das geht mich nichts an. Das muss ja auch irgendeinen historischen Ursprung haben, oder?
2: Europa, das ist ein unglaublicher Kontinent. Vor allen Dingen wegen seiner Sprachen, der Vielfalt der Idiome und der unglaublichen Lebendigkeit dieser Sprachen. Wahrscheinlich kennt ihr alle so ein bisschen das deutsche Wort, das ist echt nicht meine Angelegenheit. Naja, ein bisschen prosaisch. Wie wir Deutschen nun mal sind, das geht ein bisschen geradeaus. Die Engländer sagen, not my cup of tea. Das ist einfach nicht mein Becherchen oder mal, das ist nicht meine Tasse voller Tee. Aber sehr schön finde ich einige andere Redewendungen, zum Beispiel, nicht mein Wald, nicht meine Pilze. Sehr, sehr schön. Oder noch besser, nicht mein Zirkus, nicht meine Affen. Okay, not my circ, not my monkeys, sagen die Engländer. Aber woher kommt das eigentlich wirklich? In Wirklichkeit stammt das aus Polen. Das heißt nämlich nie mój cyrk, nie moje małpy. Nicht mein Zirkus, nicht meine Affen. Was für eine fantastische Redewendung. Und ich glaube gerade im Moment, wo es doch ein bisschen drunter und drüber geht, vielleicht kann uns das ein bisschen Gelassenheit schenken. Dass wir sagen, wisst ihr was, macht euren Zirkus doch einfach alleine. Denn das ist nicht mein Zirkus und nicht meine Affen. Sagt euer Schlauermacher.
0: Dankeschön, lieber Micha. Dir und euch ein schönes Wochenende.
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1: Ich bin Felix Becker. Bei einem Verkehrsunfall in Berlin-Gatow ist am frühen Morgen eine Frau schwer verletzt worden. Ihr Auto kam auf dem Großklinikerweg von der Straße ab und prallte gegen einen Baum. Die Feuerwehr musste die Frau aus dem Fahrzeug befreien. Sie kam anschließend ins Krankenhaus. In Bernau und Strausberg wird heute der CSD gefeiert. Mit bunten Umzügen ziehen die Teilnehmer für Gleichstellung und Akzeptanz durch beide Städte. In Bernau wird damit ein Termin nachgeholt, der im Juni wegen extremer Hitze abgesagt worden war. Eine Neonazi-Gruppierung hat dort eine Gegenveranstaltung angekündigt. Die SPD droht der Union offenbar damit, die Pflegereform doch noch zu stoppen. Eigentlich sollte das Bundeskabinett die Pläne von Gesundheitsminister Linnemann in der kommenden Woche bestätigen.
2: Laut Medienberichten behalten sich die Sozialdemokraten aber vor, die Reform vorerst scheitern zu lassen, wegen der darin vorgesehenen Kürzungen auch für Pflegebedürftige und deren Angehörige. Demnach will die SPD unter anderem eine Art Pflegedeckel einführen, mit dem die Eigenanteile begrenzt werden. Am Montag soll es zwischen beiden Seiten nochmal Gespräche geben. Ulrike Klein, Redaktion.
1: Bundesaußenminister Wadephul spricht heute bei der UN-Generaldebatte in New York. Er vertritt Kanzler Merz, der seine Teilnahme wegen der angespannten politischen Situation in Deutschland abgesagt hatte.
3: Es wird erwartet, dass sich Wadephul vor allem zu den Kriegen in Nahost und zwischen Russland und der Ukraine äußern wird. Im Vorfeld seines UN-Auftritts hat der Außenminister sich bereits zur Einladung von Russlands Präsident Putin zum G20-Gipfel in Miami geäußert. Er lobte den Schritt der US-Regierung. So könne man feststellen, ob Putin wirklich bereit sei, ernsthaft über ein Ende des Ukraine-Kriegs zu verhandeln. Timo Wiesner, Redaktion.
1: Verbraucher müssen sich möglicherweise auf höhere Preise für Milch, Joghurt und Quark einstellen. Der Milchindustrieverband hält deutliche Preissteigerungen für notwendig. Hintergrund ist der Milchpreis, der derzeit rund ein Viertel niedriger liegt als vor einem Jahr. Erste Verhandlungen über neue Preise sind bereits angelaufen. Das Schlagerradio-Wetter in Berlin-Brandenburg. Wir haben in Berlin-Zehlendorf 15 Grad, ebenso auch in Neuruppin im Ruppiner Land und in Prenzlau in der Uckermark 14 Grad. Heute scheint oft verbreitet die Sonne, später am Nachmittag und gegen Abend ziehen einige Wolkenfelder im Nordwesten auf und dann ist in der Prignitz auch etwas Regen möglich, während es im Südosten meist freundlich bleibt. 19 bis 23 Grad.
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1: Aktuell gibt es keine Staus in Berlin, aber in Brandenburg derzeit Stau. Auf der A10 zwischen Werder und Leest kommt es zu 7 Minuten Verzögerung. Auf der A10 zwischen Leest und Vöben 5 Minuten. Und auf der A115 zwischen Kleinmachnow und dem Kreuz Zehlendorf bitte 5 Minuten mehr einplanen. Geblitzt wird auf der A10 in der Abfahrt nach Weißensee, außerdem auf der A13 Richtung Berlin, kurz vor dem Dreieck Spreewald. Kommt bitte gut an.
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4: Und jetzt kann wieder bares Geld gewonnen werden. Gleich geht's los in unserem Superquiz. Andi Schmidt ist hier. Schönen Mittag.

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2: Schön, dass Sie Ihren Lieblingssender am Samstagmittag hören. Jetzt bekommen Sie 100 Euro, wenn Sie uns sagen, ja, welcher Schlager das hier ist. Wer oder was ist das Titel oder Interpret? Einer der ganz Großen, ne? 0137 90 30 400 ist Ihre Gewinnortline. 0137 90 30 400 für 50 Cent aus allen deutschen Netzen jetzt mitspielen.
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2: So, wir hören hier nochmal rein. Wer oder was ist das? 0137 90 30 400. Schönen Samstagmittag, 12.08 Uhr. 0137 90 30 400 für 50 sind aus allen deutschen Netzen. Und bei mir im Studio ist die Königin der Blitzüberweisung, die Chrissy. Hallo.
4: Ja, hallo, das stimmt. Ich sorge dafür, dass das Geld heute ganz sicher rausgeht per Echtzeitüberweisung. Heute überwiesen, heute auf dem Konto.
2: Also jetzt die Lösung nennen. Wir brauchen nur schnell ein paar Daten und dann geht das Geld sofort raus.
4: Ja, genau so machen wir es.
2: Also Sie kriegen das Geld ganz jetzt sofort. Das ist doch schön. Also wer oder was ist das? Einer der ganz, ganz, ganz, ganz, ganz, ganz Großen. Wir sind nicht nett übrigens. Also ich habe ihn persönlich kennenlernen dürfen. Nicht nur ein großer Künstler, großer Interpret, sondern tatsächlich auch menschlich. Richtig toll. Da ist schon jemand durchgestellt, live in der Show mit dem Chance-Button. Wer ist dran? Hallo.
5: Hallo, der René hier.
2: René, ich grüße. Hallo. Hallo. Ja, René, hallo. Jetzt kommt unser aller Lieblingsinterpret oder der Titel. Was ist es denn?
5: Roland Kaiser.
2: Mit Santa Maria.
6: Santa Maria.
2: Moch, moch. So. Gewonnen, René. 100 ja, Euro vom Roland Kaiser, beziehungsweise jetzt von Ihrem Lieblingssender, sage ich vielen lieben Dank fürs Mitspielen. Ich lasse noch ein bisschen laufen für Sie, René, ja? Ja, klasse, dann bleiben Sie bitte am Telefon. Alles Liebe, ja? Danke.
5: Auch so, danke.
2: Tschüss.
5: Ciao.
2: So, machen wir direkt weiter, würde ich sagen, oder? Das läuft. Neues Rätsel. Ja, wer ist das? Titel oder Interpret? So, geht gleich wieder weiter. Machen Sie es für René. 0137 90 30 400. 0137 90 30 400. Für 50 Cent aus allen deutschen Netzen. 100 Euro. Ich mache mal ein bisschen lauter noch. So, jetzt sind wir auf Betriebstemperatur. Wer oder was ist das? Chrissy, bist du schon wieder da? René hat sein Geld?
4: Ja, natürlich.
2: Wow, Blitzüberweisung direkt.
4: Ja, natürlich. Der hat sich sehr gefreut, der René.
2: Also jetzt kommen Sie dran. Jetzt kommen Sie hier dran. Was kommt hier raus? 0137 90 30 400. 0137 90 30 400 für 50 sind aus allen deutschen Netzen. Ausschnitt ist schon ziemlich kurz. Ja, Sie rufen an. Mit Leitung 2 sind Sie live bei uns. Sagen Sie uns, was rauskommt. Silke war schon mal in der vorherigen Sendung da und sagte das.
7: Was haben Sie denn raus, bitte?
8: Na, ich denke mal, das ist was von Chris Roberts, ne?
7: Was von Chris Roberts? Ah, ja, die Richtung stimmt, aber Silke stimmt leider. Dann am Ende trotzdem leider nicht. Das tut mir leid.
2: Nee, das ist nicht Chris Roberts. Der große Chris Roberts hätte es aber sein können.
4: Ja, ja, stimmt schon. Ah, ist leider nicht. Okay, ich verdopple jetzt gleich mal. Ich lege nochmal 100 Euro drauf. Wir spielen jetzt um 200 Euro Garantiegewinn. Heute überwiesen und heute auf dem Konto.
2: Bam. So. 200 Euro, doppelt so viel wie René gerade. Direkt auf Ihr Konto haben Sie die Lösung. 0137 90 30 400. 0137 90 30 400 für 50 Cent aus allen deutschen Netzen. Ja, ist nicht der Chris Roberts. Wer ist denn das gleich wieder? Wer ist das hier? Da brauchen wir jetzt, man kann halt nirgendwo nachschauen. Man kann es nicht in ChatGPT eingeben, Chrissy, oder sowas.
4: Nee, auf keinen Fall. Du musst es kennen. Sonst.
2: In der Redaktion vorhin hat es keiner rausgehabt. Das hat mich sehr gewundert. Aber die sagen einfach, der Ausschnitt war so unglücklich gewählt. Ne?
4: Ja, der ist zu kurz. Zu kurz einfach.
2: Also nochmal, wir suchen das hier. Haben Sie es raus? Dann sagen Sie uns bitte die richtige Lösung. Frau Müller war auch schon mal in einer anderen Sendung da und sagte das.
7: Was kommt denn raus?
9: Das ist Toni Marshall.
7: Den Schlager, den wir hier suchen, der ist leider nicht von Toni Marshall. Es tut mir leid.
2: Tut mir wirklich leid, Frau Müller. Das ist jetzt aber auch ärgerlich. Chrissy, sollen wir da vielleicht lieber was anderes dann machen? Weil das ist ja nicht so, dass die Leute jetzt so schnell, ich weiß auch nicht.
4: Also ich sag, wir machen weiter, aber mit viel mehr Geld. Ich werde mich jetzt verdoppeln. Wir gehen jetzt von 200 Euro auf 400 Euro garantierter Gewinn. 400 Euro.
2: Also nochmal der Versuch. Nochmal der Versuch jetzt. 0137 90 30 400. Das ist echt gerade ein Experiment. 0137 90 30 400 für 50 sind aus allen deutschen Netzen. Silke meinte, sie hätte Chris Roberts erkannt. Dann dachte die Frau Müller an den großen Toni Marshall. Was ist denn das? Ist alles falsch bisher? Haben Sie die richtige Lösung? Live zu uns kommen, jetzt hier und heute, 0137 90 30 400. 0137 90 30 400 für 50 sind aus allen deutschen Netzen. Chrissy, ist da schon jemand bei uns in Leitung 2 gerade?
4: Nee, ich sehe noch niemanden in Leitung 2. Okay, ich werde jetzt noch mal mehr Geld drauflegen. Ich sehe, der Ausschnitt ist kurz, noch mal 100 Euro drauf. Jetzt geht's um 500 Euro garantierter Gewinn, heute überwiesen und heute auf dem Konto, ab jetzt.
2: Ja, das ist ziemlich schnell. Wir haben um 100 Euro angefangen, jetzt sind wir bei 500. Haben Sie die Lösung? 0137 90 30 400. 0137 90 30 400 für 50 Cent aus allen deutschen Netzen. Na, Silke meinte, Chris Roberts erkannt zu haben. Frau Müller meint, es ist der Toni Marshall. Das ist nicht richtig, das kann ich gleich sagen. Und der Herr Richter, der war auch schon mal in der vorigen Sendung da und sagte das. Herr Richter, was haben Sie hier denn erkannt?
0: Also ich finde es wirklich schwer, aber ich würde mir zutrauen, dass das Jürgen Markus ist.
2: Na, Herr Richter, vielleicht haben wir es zu schwer gemacht. Ich bin mir nicht sicher, das ist leider auch nicht richtig. Das tut mir leid. Nee, Herr Richter, tut mir echt leid, es ist nicht richtig. Chrissy, wir hören hier gerade nur falsche Antworten, nur die richtige. Ist noch keiner im Studio, was mache ich denn jetzt?
4: Ja, okay, wir machen auf alle Fälle weiter. Ich lege nochmal Geld drauf, in der Hoffnung, dass nur ein einziger das löst. Gehe ich jetzt auf 600 Euro, garantierter Gewinn. Und das Geld geht sicher heute noch raus per Echtzeitüberweisung.
2: Runde ist wieder freigegeben. Wir brauchen jemanden, der es richtig löst. Haben Sie es raus? 0137 90 30 400. 0137 90 30 400 für 50 Cent aus allen deutschen Netzen. Jetzt wissen wir eins hier. Wir wissen jetzt zum Beispiel, es ist nicht der Chris Roberts. Das meinte nämlich Silke. Wir wissen, es ist nicht die Frau, nicht der Toni Marshall, meinte Frau Müller. Und es ist auch nicht der Jürgen Markus, wie wir mit dem Herrn Richter gehört haben. Wer ist es denn hier? Wer ist es denn gleich wieder? Bin ich jetzt echt gespannt. Holen Sie sich das Geld bitte jetzt hier und heute nach Hause. Wir brauchen die richtige Lösung von Ihnen jetzt.
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2: Chrissy, ist da schon irgendjemand da gerade? Irgendjemand, was ist da los?
4: Nein, es ist noch niemand in Leitung 2. Okay, wir erhöhen jetzt nochmal. Wir gehen jetzt von 600 Euro, nicht 100 Euro hoch, sondern 150. Ich gehe jetzt auf 750 Euro garantierter Gewinn und ich brauche nur einen, der das erkennen kann, diesen kleinen Schnipsel.
2: Ab jetzt 0137 90 30 400. 0137 90 30 400 für 50 Cent aus allen deutschen Netzen. Wer ist das? Wer oder was ist das? Ach du liebes Bisschen, ich könnte mir vorstellen, dass jetzt hier irgendwie jeder meint, das ist hier der Jürgen Markus, das ist er nämlich nicht. Ich brauche die richtige, haben Sie die richtige, ganz sicher? Ganz, ganz, ganz, ganz sicher. Dann sagen Sie es uns bitte, Michaela war auch schon mal da und die meinte das.
10: Und jetzt Ihre Lösung bitte.
11: Das ist die Conny Froves.
10: Das ist sie aber leider nicht.
2: Das ist leider alles nicht richtig. Was passiert hier gerade? Was ist hier gerade los, Chrissy? Ich verstehe es einfach nicht. Es ist nicht die Conny Froves. Was soll man noch machen? Was soll man noch tun?
4: Naja, das ist alles nicht richtig, die ganzen Sachen, die wir gehört haben. Okay, dann erhöhe ich jetzt. Ich probiere es damit. Geldkeule. Wir erhöhen von 750 jetzt drastisch nicht auf 800, nicht auf 900. Wir gehen auf 1.000 Euro garantierter Gewinn. 1.000 Euro und die gehen ganz sicher heute noch raus per Echtzeitüberweisung.
2: Ach du grüne Neune. 1000 Euro für die richtige Lösung. Geldkeule. Okay, jetzt auf Ihr Konto für die richtige Lösung. 0137 90 30 400. 0137 90 30 400 für 50 Cent aus allen deutschen Netzen. Bitte, wenn es einer raus hat, es ist nicht der Chris Roberts, wie die Silke meinte, nicht der Toni Marshall, wie Frau Müller gemeint hat und auch nicht der Jürgen Markus, wie Herr Richter gesagt hat oder Conny Frobes, es ist alles nicht richtig. Wir brauchen die richtige Lösung, bitte jetzt direkt für 1000 Euro, netto steuerfrei. Wer oder was ist das? Wer ist das? 0137 90 30 400. Entweder der Titel oder Interpret, eins von beiden muss stimmen. 0137 90 30 400 für 50 Cent aus allen deutschen Netzen. Um 12.17 Uhr, Ihr Lieblingssender ist live. Liebes Radioland, reich mir deine helfende Hand jetzt bitte direkt. Wir sind auf Gewinnersuche. Der Jürgen, unser Tonregisseur, möchte uns auch schon von der Sendung runternehmen. Nein, ist nicht richtig. 0137 90 30 400 0137 90 30 400 für 50 Cent aus allen deutschen Netzen. Also, wenn einer die richtige Lösung hat, dann jetzt. 1000 Euro netto steuerfrei. Jetzt direkt Überweisung. Ich verspreche, das Geld verlässt unser Konto heute. Das ist versprochen. Aber ich brauche die richtige Lösung. Wer ist das? Titel oder Interpret, bitte. Chrissy, ist schon jemand in Leitung 2?
4: Nein, noch niemand in Leitung 2. Okay, mir reicht's jetzt. Ich gehe jetzt auf die dreifache Gewinnchance. Weil hier noch niemand richtig gelöst hat, gebe ich noch die Glücksleitung 3 und Glücksleitung 4 dazu. Dreifache und höchste Gewinnchance in 3, 2, 1 ab jetzt.
2: Dreifache Gewinnchance, wenn Sie die Lösung haben. Also jetzt oder nie, keine Ausreden mehr. 0137 90 30 400. Ihr Lieblingssender würde Ihnen jetzt gerne 1000 Euro überweisen. 0137 90 30 400 für 50 Cent aus allen deutschen Netzen. Aber wir müssen wissen, wer ist das? Es ist nicht der Chris Roberts oder der Toni Marshall oder der Jürgen Markus oder der Conny Frobis. Hat jemand die richtige Lösung raus? Chrissy, ist schon jemand bei uns im Studio? Ich weiß auch nicht mehr, was ich noch machen soll hier.
4: Nee, es ist niemand im Studio. Ich erhöhe nochmal die Gewinnchancen. Ich gebe noch die Glücksleitungen 9 und 10 dazu. Jetzt haben wir die fünffache und höchste Gewinnchance. Jetzt muss es doch klappen. In 3, 2, 1, ab jetzt.
2: Achtung, wir brauchen jetzt Ihre Lösung. Sie kriegen die 1000 Euro sicher. Mit Leitung 2, 3, 4, 9 und 10 sind Sie live im Studio unter 0137 90 30 400. Aber wir brauchen, es muss zumindest eines stimmen, der Titel oder der Interpret, bisher immer nur falsche Antworten gehört. 0137 90 30 400 für 50 Cent aus allen deutschen Netzen. Ja, kann sein, also man kann nirgendwo nachschauen. Nein, das ist nicht der Toni Marshall. Der Jürgen in der Tonregie sagt, das ist halt mir ein Schild hoch, das ist Toni Marshall. Das ist nicht Toni Marshall, Jürgen. Hast du das nicht mitbekommen? Die Frau Müller, haben wir doch gehört, Toni Marshall ist falsch. Da war er gerade auf der Toilette. Ja, was soll ich? Also ganz ehrlich, nicht mal unser Toningenieur hat es raus. 0137 90 30 400, noch keiner da. 0137 90 30 400 für 50 sind aus allen deutschen Netzen. Letztes Mal. Was passiert hier? Ist da jemand da? Ich weiß auch nicht.
4: Also ich kann jetzt nur auf die siebenfache Gewinnchance gehen, in der Hoffnung, dass es klappt. Und zwar gebe ich noch die Glücksleitung 14 und 15 dazu. Siebenfache und höchste Gewinnchance ab jetzt.
2: Achtung, jede Sekunde kann es jetzt hier klingeln. Jede Sekunde kann es klingeln. 0137 90 30 400. 0137 90 30 400 für 50 sind aus allen deutschen Netzen. Hallo? Hallo, ich dachte, da ist irgendeiner. Da ist immer. Weiß denn das wirklich niemand? Um Gottes Willen, immer noch keiner da. Bei der siebenfachen Gewinnchance. Für 1000 Euro netto steuerfrei. Die kriegen Sie jetzt auf Ihr Konto. 0137 90 30 400. 0137 90 30 400 für 50 sind aus allen deutschen Netzen. 12.21 Uhr und noch keiner. Noch niemand hört meine Stimme in seinem Telefon. Wir suchen nach wie vor den Titel oder den Interpreten vor.

0: jetzt.
1: Letzter Aufruf, letzte Chance. Wer ist jetzt gerade da? 0137 90 30 400. 0137 90 30 400 für 50 Cent aus allen deutschen Netzen. Wir suchen Titel.

0: 90 30 400. Immer noch keiner da. 0137 90 30 400. Jede Sekunde zählt. Zehnfache Gewinnchance mit Leitung 2, 3, 4, 9, 10, 14, 15, 19, 20 und 21. Sind Sie live bei uns im Studio und ich brauche nur Ihre richtige Lösung jetzt und Sie kriegen die 1000 Euro sicher. 0137 90 30 400 für 50 sind aus allen deutschen Netzen. Wer ist denn das hier? Ich brauche jetzt Titel oder Interpret. Weiß das irgendjemand, irgendeiner, irgendwer? Dann jetzt direkt rein in die Leitung. 0137 90 30 400, 0137 90 30 400 für 50 sind aus allen deutschen Netzen. Chrissy, bitte sag mir, dass da irgendjemand schon ist, bitte sag's mir.
1: Nein, noch niemand hier. Und weil noch niemand in der Leitung ist, dann gehe ich jetzt in die Vollen. Ich überziehe die Leitung, ich gehe auf die 13-fache Gewinnchance. Die Glücksleitungen 25, 26 und 27 kommen dazu. Es muss und wird jetzt klingeln für 1000 Euro Garantiegewinn.
0: Achtung! Jede Sekunde zählt. Jetzt oder nie. Wo sind sie? Holen sich 1000 Euro, die gehen jetzt raus. 0137 90 30 400. Die gehen innerhalb der Sendung jetzt raus. 0137 90 30 400 für 50 sind aus allen deutschen Netzen. Kann doch nicht sein, dass da jeder hier den Tony Marshall hört. Das kann doch nicht sein. Titel oder Interpret jetzt. Ich warte noch. Niemand hört meine Stimme gerade in seinem Telefon. Noch niemand da. 0137 90 30 400. 0137 90 30 400. Immer noch keiner da. 0137 90 30 400. Ich sag die Nummer so lange, bis Sie jetzt anrufen und die richtige Lösung holen, sich 1000 Euro abholen. 0137 90 30 400 für 50 sind aus allen deutschen Netzen. Das kann nicht sein. Das kann hier einfach nicht sein. Wir brauchen doch nur einen, der jetzt sagt, was das hier ist, bitte. Was ist denn das? Jetzt sofort bitte lösen. Wir brauchen die richtige Lösung. Irgendjemand da gerade? Irgendeiner? 0137 90 30 400. 0137 90 30 400 für 50 sind aus allen deutschen Netzen. Chance ist da. Chrissy, sag mal, ist da schon jemand?
1: Da ist noch niemand. Die 1000 Euro sind noch da.
0: Es ist wirklich noch keiner da. Hör mal nochmal rein, weil noch keiner da ist. So, letzter Aufruf, letzte Chance. Wir haben die 13-fache Gewinnchance. Ich probiere es ein letztes Mal. Dann ist die Sendung aus. Wer jetzt das Geld haben möchte, kann gerne jetzt anrufen. 0137 90 30 400. Es ist wirklich noch keiner hier bei uns im Studio. Noch niemand hört meine Stimme im Telefon. 13-fache Gewinnchance. 0137 90 30 400 für 50 Cent aus allen deutschen Netzen. Einer wäre schön, wenn das jetzt raus haben könnte. Einer wäre richtig toll. Ja, dann könnten wir das Geld ausspielen. Immer noch keiner. Immer noch niemand da. Immer noch keiner. Jürgen, lass uns bitte auf Sendung. Du siehst, es ist noch keiner da. Keine 60, 59, 58 Sekunden mehr. 0137, 90, 30, 400. Es muss klingeln. 0137, 90, 30, 400 für 50 sind aus allen deutschen Netzen. Ja, jetzt oder nie? Da bin ich doch mal gespannt. Wer kann uns die richtige Lösung nennen? 0137 90 30 400. 0137 90 30 400 für 50 Cent aus allen deutschen Netzen mit der richtigen Lösung gibt's 1000 Euro. Durchgestellt mit dem Chance-Button. Wer ist dran? Hallo?
2: 400. Hallo, Weidel.
0: Hallo, Herr Weidel, was kommt denn raus?
2: Bata Illitsch.
0: Bata Illitsch mit Michaela.
2: Du bist jawohl.
0: Da haben sie es gewonnen. 1000 Euro für Sie.
2: Michael.
0: Da ist doch die Freude. Da ist die Freude groß.

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11: Ich bin Felix Becker. Bei einem schweren Verkehrsunfall auf der B156 nahe Spremberg ist am Abend ein Motorradfahrer ums Leben gekommen. Er war mit einem Lastwagen zusammengestoßen. Auch ein Autofahrer war an dem Unfall beteiligt und kam verletzt ins Krankenhaus. Die Unfallursache ist noch unklar. In Berlin und Brandenburg haben Schüler gegen eine mögliche Wiedereinführung der Wehrpflicht und verpflichtende Musterungen demonstriert. In Berlin beteiligten sich rund 2400 Menschen, in Cottbus etwa 150. Die Proteste waren Teil eines bundesweiten Schulstreiks. Autofahrer in Oderberg im Landkreis Barnim müssen sich ab heute auf erhebliche Behinderungen einstellen. Die Behelfsbrücke über den Havel-Oder-Kanal ist bis voraussichtlich Mittwoch gesperrt, der Verkehr wird umgeleitet. Grund ist der Einschub einer neuen Brücke auf die Bundesstraße 158. Die neue Stahlbrücke soll in der zweiten Jahreshälfte 2027 für den Verkehr freigegeben werden. Wegen des Marathonwochenendes müssen Autofahrer in der Berliner Innenstadt mit erheblichen Behinderungen rechnen. Heute werden für den Skatermarathon Straßen in Mitte, Tiergarten und Charlottenburg gesperrt. Beim Marathon morgen am Sonntag kommen weitere Straßensperrungen hinzu. Das Wetter bei uns in der Region, heute oft sonnig, am Nachmittag ist vereinzelt Regen möglich, Temperaturen bis 23 Grad.
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11: Aktuell gibt es keine Staus in Berlin, aber in Brandenburg derzeit Stau. Auf der A10 zwischen Werder und Leest kommt es zu 7 Minuten Verzögerung. Auf der A10 zwischen Leest und Vöben 5 Minuten. Und auf der A115 zwischen Kleinmachnow und dem Kreuz Zehlendorf bitte 5 Minuten mehr einplanen. Geblitzt wird auf der A10 in der Abfahrt nach Weißensee, außerdem auf der A13 Richtung Berlin, kurz vor dem Dreieck Spreewald. Kommt bitte gut an.
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0: Musik von Unheilig. Hier Schlagerradio. Schönen Samstagmittag euch.
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13: Ich bin Felix Becker. Bei einem Verkehrsunfall in Berlin-Biesdorf ist am frühen Morgen ein Motorradfahrer schwer verletzt worden. Der Mann stürzte nahe der Gensinger Brücke, ohne dass ein weiteres Fahrzeug beteiligt war. Er kam nach einer Erstversorgung ins Krankenhaus. Die Polizei ermittelt zur Unfallursache. Die Brandenburger TU Cottbus-Senftenberg startet mit steigenden Studierendenzahlen ins neue Wintersemester. Über 2000 neue Studierende werden erwartet. Insgesamt dürfte die Zahl damit bei über 7500 liegen. Am Montag werden die neuen Studierenden bei einer Feier in Cottbus offiziell begrüßt. Die SPD fordert Änderungen am Reformkurs von Bundeskanzler Merz.
14: Parteivize Schweizer kritisiert geplante Einschnitte beim Sozialstaat und verlangt eine gerechtere Verteilung der Belastungen. Auch Niedersachsens Ministerpräsident Lies fordert, dass die geplanten Reformen sozial abgefedert werden. Bei der Pflegereform will die SPD ebenfalls nachverhandeln und Pflegebedürftige stärker entlasten. Für Montag sind weitere Gespräche zwischen SPD und CDU geplant. Ulrike Klein, Redaktion.
13: Nach Vandalismus an Bahnkabeln in Gelsenkirchen kommt es zu erheblichen Störungen im Fernverkehr.
15: Züge fallen aus oder werden umgeleitet. Betroffen sind unter anderem Verbindungen zwischen Dortmund und München sowie zwischen Norddeutschland und Köln. Nach Angaben der Polizei wurden vermutlich Kabel gestohlen, wodurch Signale und Steuerungsanlagen ausfielen. Der Großraum Gelsenkirchen ist derzeit für den Bahnverkehr nicht befahrbar. Timo Wiesner, Redaktion.
13: Auf dem Saturnmond Enceladus könnten die Bedingungen für Leben günstiger sein als bislang angenommen. Forscher aus München, Regensburg und Berlin haben in Laborversuchen gezeigt, dass bestimmte Mikroorganismen im verborgenen Ozean des Mondes überleben könnten. Enceladus gilt bereits seit längerem als einer der Orte in unserem Sonnensystem, an denen Leben möglich sein könnte. Das Schlagerradio-Wetter in Berlin-Brandenburg. Wir haben in Berlin-Kreuzberg 20, in Wittenberge an der Elbe 19 und in Angermünde in der Uckermark 19 Grad. Morgen lösen sich anfängliche Wolken- und Nebelfelder rasch auf. Danach wird es zunehmend heiter und trocken. Höchstwerte zwischen 21 und 24 Grad.
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13: Aktuell gibt es Stau in Berlin auf der A100 zwischen Jakob-Kaiser-Platz und Kaiserdamm Süd, kommt es zu 9 Minuten Verzögerung. Auf der A100 zwischen Hohenzollern-Damm und Funkturm 8 Minuten und auf der A100 zwischen Oberlandstraße und Schöneberg 6 Minuten. Und in Brandenburg gibt es ebenfalls Stau auf der A10 zwischen Potsdam-Nord und Vöben, kommt es zu 25 Minuten Verzögerung. Auf der A10 zwischen Großkreuz und Lees 12 Minuten und auf der A115 zwischen Potsdam-Babelsberg und dem Kreuz Zehlendorf 7 Minuten. Puh, Luft holen. Bitte kommt gut an.
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10: Ich wünsche euch einen tollen Samstag, ein tolles Wochenende. Andi Schmidt ist hier mit richtig cooler Musik. Beatrice Egli gibt's gleich für euch. Perl ist mit am

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11: Ich bin Felix Becker. Bei einem Verkehrsunfall in Berlin-Gatow ist am frühen Morgen eine Frau schwer verletzt worden. Ihr Auto kam auf dem Großklinikerweg von der Straße ab und prallte gegen einen Baum. Die Feuerwehr musste die Frau aus dem Fahrzeug befreien. Sie kam anschließend ins Krankenhaus. Brandenburgs Antisemitismusbeauftragter Büttner fordert die Linke zu einem stärkeren Vorgehen gegen Antisemitismus in den eigenen Reihen auf. Er betonte zugleich, dass er die Partei nicht grundsätzlich für antisemitisch halte. Büttner sieht jedoch problematische Strömungen innerhalb der Partei. Die Linke weist die Vorwürfe zurück und betont, dass Antisemitismus keinen Platz in der Partei habe. In Berlin-Kreuzberg findet heute die jährliche Weinlese statt. Freiwillige ernten unter Anleitung eines Winzers die Trauben von rund 480 Rebstöcken am Viktoriapark. In den vergangenen Jahren kamen dabei jeweils 200 bis 300 Kilo Riesling-Trauben und knapp 100 Kilo Spätburgunder zusammen. In Bernau und Strausberg wird heute der CSD gefeiert. Mit bunten Umzügen ziehen die Teilnehmer für Gleichstellung und Akzeptanz durch beide Städte. In Bernau wird damit ein Termin nachgeholt, der im Juni wegen extremer Hitze abgesagt worden war. Eine Neonazi-Gruppierung hat dort eine Gegenveranstaltung angekündigt. Das Wetter bei uns in der Region. Morgen lösen sich anfängliche Wolkenfelder rasch auf. Danach wird es zunehmend heiter und trocken. 21 bis 24 Grad maximal.
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11: Aktuell gibt es Stau in Berlin auf der A100 zwischen Jakob-Kaiser-Platz und Kaiserdamm Süd, kommt es zu 9 Minuten Verzögerung. Auf der A100 zwischen Hohenzollern-Damm und Funkturm 8 Minuten und auf der A100 zwischen Oberlandstraße und Schöneberg 6 Minuten. Und in Brandenburg gibt es ebenfalls Stau. Auf der A10 zwischen Potsdam-Nord und Vöben kommt es zu 25 Minuten Verzögerung. Auf der A10 zwischen Großkreuz und Lees 12 Minuten. Und auf der A115 zwischen Potsdam-Babelsberg und dem Kreuz Zehlendorf 7 Minuten. Bitte kommt gut an.
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Maria Voskania hier bei Schlagerradio. Tolles Wochenende euch jetzt gleich ab 14 Uhr mit der Schlagerradio Top 50, die längste Hitparade im deutschen Radio. Frank Schlager steht schon in den Startlöchern und mal sehen, ob Helene Fischer mit ihrem neuen Titel immer noch auf Platz 1 ist. Das wird er uns gleich verraten in wenigen Minuten. Ich wünsche euch ein tolles Wochenende, eine tolle Woche. Wir hören uns bald wieder. Andi Schmidt, macht's gut.

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11: Ich bin Felix Becker. Bei einem Verkehrsunfall in Berlin-Biesdorf ist am frühen Morgen ein Motorradfahrer schwer verletzt worden. Der Mann stürzte nahe der Gensinger Brücke, ohne dass ein weiteres Fahrzeug beteiligt war. Er kam nach einer Erstversorgung ins Krankenhaus. Die Polizei ermittelt zur Unfallursache. Die Brandenburger TU Cottbus-Senftenberg startet mit steigenden Studierendenzahlen ins neue Wintersemester. Über 2000 neue Studierende werden erwartet. Insgesamt dürfte die Zahl damit bei über 7500 liegen. Am Montag werden die neuen Studierenden bei einer Feier in Cottbus offiziell begrüßt. Die SPD fordert Änderungen am Reformkurs von Bundeskanzler Merz.
12: Parteivize Schweizer kritisiert geplante Einschnitte beim Sozialstaat und verlangt eine gerechtere Verteilung der Belastungen. Auch Niedersachsens Ministerpräsident Lies fordert, dass die geplanten Reformen sozial abgefedert werden. Bei der Pflegereform will die SPD ebenfalls nachverhandeln und Pflegebedürftige stärker entlasten. Für Montag sind weitere Gespräche zwischen SPD und CDU geplant. Ulrike Klein, Redaktion.
11: Nach Vandalismus an Bahnkabeln in Gelsenkirchen kommt es zu erheblichen Störungen im Fernverkehr.
13: Züge fallen aus oder werden umgeleitet. Betroffen sind unter anderem Verbindungen zwischen Dortmund und München sowie zwischen Norddeutschland und Köln. Nach Angaben der Polizei wurden vermutlich Kabel gestohlen, wodurch Signale und Steuerungsanlagen ausfielen. Der Großraum Gelsenkirchen ist derzeit für den Bahnverkehr nicht befahrbar. Timo Wiesner, Redaktion.
11: Auf dem Saturnmond Enceladus könnten die Bedingungen für Leben günstiger sein als bislang angenommen. Forscher aus München, Regensburg und Berlin haben in Laborversuchen gezeigt, dass bestimmte Mikroorganismen im verborgenen Ozean des Mondes überleben könnten. Enceladus gilt bereits seit längerem als einer der Orte in unserem Sonnensystem, an denen Leben möglich sein könnte. Das Schlagerradio-Wetter in Berlin-Brandenburg. Wir haben in Berlin-Kreuzberg 20, in Wittenberge an der Elbe 19 und in Angermünde in der Uckermark 19 Grad. Morgen lösen sich anfängliche Wolken- und Nebelfelder rasch auf. Danach wird es zunehmend heiter und trocken. Höchstwerte zwischen 21 und 24 Grad.
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11: Aktuell gibt es Stau in Berlin auf der A100 zwischen Jakob-Kaiser-Platz und Kaiserdamm Süd, kommt es zu 9 Minuten Verzögerung. Auf der A100 zwischen Hohenzollern-Damm und Funkturm 8 Minuten und auf der A100 zwischen Oberlandstraße und Schöneberg 6 Minuten. Und in Brandenburg gibt es ebenfalls Stau. Auf der A10 zwischen Potsdam-Nord und Vöben kommt es zu 25 Minuten Verzögerung. Auf der A10 zwischen Großkreuz und Lees 12 Minuten und auf der A115 zwischen Potsdam-Babelsberg und dem Kreuz Zehlendorf 7 Minuten. Bitte kommt gut an.
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0: Hallo und herzlich willkommen zu Deutschlands längster Schlager-Hitparade. Jeden Samstagnachmittag, Wiederholung ab Sonntagmorgen und Dienstagabend. Mit Abstimmen geht ihr auf schlagerradio.de, immer nach der Erstausstrahlung am Samstag 18 Uhr. Und letztes Mal hatten wir auf Platz Nummer 3 Vanessa Mai.
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0: Auf der 2 war Andrea Berg.
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0: Und die Nummer 1 vom letzten Mal gibt's jetzt zu Beginn in voller Länge. Hier ist Helene Fischer und an meiner Seite.

Letztes Mal euer Platz Nummer 1 hier in den Schlagerradio Top 50. Helene Fischer an meiner Seite. Mal sehen, ob sie es diesmal wieder geschafft hat, ganz nach oben. Los geht's jetzt hier mit Platz Nummer 50 und Sonja Liebing, schon längst verliebt.

Der erste Neueinsteiger für diese Woche hier in euren Schlager Radio Top 50, Platz 49, TJ Thomas. Und ohne böse Worte, ja, hinter TJ steckt Thomas Junggeburt, so heißt er ja eigentlich. Und weiter geht's mit der 48, Julia Lindholm

0: Schlagerradio, hör auf dein Herz mit eurem Top 50, Julia Lindholm, Taxi nach Paris, das Original aus den 80ern, ja, von Felix Deluxe. Das war Platz 48 und vor der 47 unser erstes Extra, eine Nummer 1 der ZDF-Hitparade vor genau 42 Jahren.
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0: Die Klaus Lage Band hat einen der Ohrwürmer der 80er geschaffen. 1001 Nacht. Und es hat Zoom gemacht. Hielt sich 22 Wochen in den Top 100 der Singlecharts. Aber in der ZDF-Hitparade, da hielt sich der Erfolg in Grenzen. Zumindest im ersten Anlauf.
2: Ein Titel, der sich bei uns durch Sie, liebe TED-Match-Spieler, nicht platziert hat, aber in den beiden darauf folgenden Sendungen bei Media Control ganz oben steht, der wird ein zweites Mal vorgestellt. Dies bedeutet also eine Comeback-Chance für einen, der ganz oben ist zurzeit. 1001 Nacht. Letzter Vorschlag für heute. Die Klaus Lage Band.
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0: Die Schlagerradio Top 50 mit Platz 47 Nino D'Angelo und Marina Marx, Bella Italia e Amore. Und der Nino, der überrascht seine Fans mit einem Weihnachtsalbum, das demnächst rauskommt.
1: Hallo liebe Freunde, ich hoffe es geht euch gut. Mir geht's heute richtig gut, denn die Resonanz auf mein erstes und letztes Weihnachtsalbum

0: P in den Schlagerradio Top 50, Platz 45, du und ich.
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4: Ich bin Felix Becker. Bei einem Verkehrsunfall in Berlin-Gatow ist am frühen Morgen eine Frau schwer verletzt worden. Ihr Auto kam auf dem Großklinikerweg von der Straße ab und prallte gegen einen Baum. Die Feuerwehr musste die Frau aus dem Fahrzeug befreien. Sie kam anschließend ins Krankenhaus. Brandenburgs Antisemitismusbeauftragter Büttner fordert die Linke zu einem stärkeren Vorgehen gegen Antisemitismus in den eigenen Reihen auf. Er betonte zugleich, dass er die Partei nicht grundsätzlich für antisemitisch halte. Büttner sieht jedoch problematische Strömungen innerhalb der Partei. Die Linke weist die Vorwürfe zurück und betont, dass Antisemitismus keinen Platz in der Partei habe. In Berlin-Kreuzberg findet heute die jährliche Weinlese statt. Freiwillige ernten unter Anleitung eines Winzers die Trauben von rund 480 Rebstöcken am Viktoriapark. In den vergangenen Jahren kamen dabei jeweils 200 bis 300 Kilo Riesling-Trauben und knapp 100 Kilo Spätburgunder zusammen. In Bernau und Strausberg wird heute der CSD gefeiert. Mit bunten Umzügen ziehen die Teilnehmer für Gleichstellung und Akzeptanz durch beide Städte. In Bernau wird damit ein Termin nachgeholt, der im Juni wegen extremer Hitze abgesagt worden war. Eine Neonazi-Gruppierung hat dort eine Gegenveranstaltung angekündigt. Das Wetter bei uns in der Region. Morgen lösen sich anfängliche Wolkenfelder rasch auf. Danach wird es zunehmend heiter und trocken. 21 bis 24 Grad maximal.
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4: Aktuell gibt es Stau in Berlin auf der A100 zwischen Jakob-Kaiser-Platz und Kaiserdamm Süd. Kommt es zu 9 Minuten Verzögerung. Auf der A100 zwischen Hohenzollern-Damm und Funkturm 8 Minuten und auf der A100 zwischen Oberlandstraße und Schöneberg 6 Minuten. Und in Brandenburg gibt es ebenfalls Stau. Auf der A10 zwischen Potsdam-Nord und Vöben kommt es zu 25 Minuten Verzögerung. Auf der A10 zwischen Großkreuz und Lees 12 Minuten und auf der A115 zwischen Potsdam-Babelsberg und dem Kreuz Zehlendorf 7 Minuten. Bitte kommt gut an.
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5: Hallo, und die Top 50 ganz einfach mitbestimmen auf schlagerradio.de. Immer nach der Erstausstrahlung am Samstag 18 Uhr ist die neue Liste online. Weiter geht's mit Platz Nummer 44. Hier ist Johannes Oerding und mehr Glück als Verstand.

0: Schlagerradio, hör auf dein Herz mit euren Top 50. Laura und Marc, Platz 43. Ich gebe eine Runde lieber aus. Kavila ist ja unser Schlagerradio-Star 2026, hat den Nachwuchspreis gewonnen. Die 48-Jährige aus Knittlingen im Schwarzwald war ja schon öfters bei uns in den Top 50.
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0: Und auch hiermit.
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0: Und ihr ganz neuer Song heißt Noch einmal verrückt. Hier ist Kavila, neu eingestiegen auf Platz 42.

Andrea Berg in den Schlagerradio Top 50, Platz 39. Du hast mich tausendmal belogen, der Rekordmix. Und auf Platz 38, Safia mit der Russenstolznummer. Ich bin

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18: Ich bin Felix Becker. Nach mehreren Vergiftungsfällen warnt die Berliner Gesundheitsverwaltung vor dem Verzehr sogenannter THC-Gummibärchen. Betroffene zeigten teilweise Symptome, die für eine Vergiftung mit Opiaten typisch sind. Welche Substanz tatsächlich enthalten war, ist noch unklar. In einem Fall starb ein 42-Jähriger nach dem Verzehr eines solchen Gummibärchens. Ob es die Todesursache war, wird noch untersucht. In Oderberg im Landkreis Barnim haben die Arbeiten zum Einschub der neuen Brücke über den Havel-Oder-Kanal begonnen. Am Montag soll das 700 Tonnen schwere Stahlskelett der Bogenbrücke über das Wasser geschoben werden. Deshalb bleibt die Behelfsbrücke der B158 bis Mittwoch gesperrt. Autofahrer müssen eine rund 35 Kilometer lange Umleitung fahren. Bundesdigitalminister Wildberger fordert eine stärkere internationale Zusammenarbeit bei der Regulierung von KI.
19: Wildberger hält eine internationale Vereinbarung mit gemeinsamen Sicherheitsstandards für möglich. Hintergrund sind unter anderem neue Berichte über Fehlverhalten von KI-Agenten. Nach Angaben von OpenAI sollen KI-Agenten ungeplant Bilder von Nutzern auf andere Webseiten hochgeladen und sich Zugang zu Seiten von US-Behörden und Universitäten verschafft haben. Ulrike Klein, Redaktion.
18: Nach Vandalismus an Bahnkabeln in Gelsenkirchen kommt es im Fernverkehr zu weiträumigen Umleitungen und Verspätungen. Betroffen sind unter anderem Verbindungen von Dortmund nach München, Hamburg nach Basel und von Norddeutschland nach Köln. Nach Angaben der Polizei wurden Kabel an mehreren Stellen durchtrennt und herausgerissen, wodurch Signale und Steueranlagen ausfielen. Wie lange die Reparaturarbeiten dauern, ist noch unklar. Nach dem Rückruf von Millionen Fahrzeugen fehlen Volkswagen offenbar ausreichend Ersatzschrauben. Laut Spiegel soll eine korrosionsanfällige Schraube an der Lenkung ausgetauscht werden, Weil zunächst nicht genügend neue Schrauben verfügbar sein sollen, müssen einige Kunden möglicherweise ein zweites Mal in die Werkstatt. In Deutschland sind schätzungsweise 1,5 Millionen Fahrzeuge von VW, Audi, Skoda und Seat von dem Rückruf betroffen. Das Schlagerradio-Wetter in Berlin-Brandenburg. Wir haben in Berlin-Kreuzberg 20, in Wittenberge an der Elbe 19 und in Angermünde in der Uckermark 19 Grad. Morgen lösen sich anfängliche Wolken- und Nebelfelder rasch auf. Danach wird es zunehmend heiter und trocken. Höchstwerte zwischen 21 und 24 Grad.
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18: Aktuell gibt es Stau in Berlin auf der A100 zwischen Jakob-Kaiser-Platz und Kaiserdamm Süd, kommt es zu 9 Minuten Verzögerung. Auf der A100 zwischen Hohenzollern-Damm und Funkturm 8 Minuten und auf der A100 zwischen Oberlandstraße und Schöneberg 6 Minuten. Und in Brandenburg gibt es ebenfalls Stau auf der A10 zwischen Potsdam-Nord und Vöben, kommt es zu 25 Minuten Verzögerung. Auf der A10 zwischen Großkreuz und Lees 12 Minuten und auf der A115 zwischen Potsdam-Babelsberg und dem Kreuz Zehlendorf 7 Minuten. Bitte kommt gut an.
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5: Hallo und willkommen zurück zur zweiten Stunde von Deutschlands längster Schlager-Hitparade. Jeden Samstagnachmittag, Sonntagmorgen und Dienstagabends mit Abstimmen geht auf schlagerradio.de. Letztes Mal die Nummer 1 und die Wochen zuvor auch Helene Fischer an meiner Seite. Mal sehen, ob sie es wieder geschafft hat. Erstmal weiter mit Platz Nummer 37, Mike Leon Grosch und ein letzter Tanz.

0: Das sind die Top 50 bei Schlagerradio Hör auf dein Herz. Achim Petri, Platz 36, Mitten ins Herz. Und die 35, Linda Hesse und Kleinstadt Casanova.
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0: 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Linda Hesse in den Schlagerradio Top 50, Platz 35 mit Kleinstadt Casanova. Karl Rüdiger Schulz ist am Freitag Runde 70 geworden, besser bekannt als Purple Schulz. Ja, da spiele ich nächste Stunde komplett Die verliebten Jungs. Riesenerfolg 1985. Auch sehr erfolgreich diese tolle Ballade. Allererster Erfolg war allerdings hier Sehnsucht. Damals noch unter dem Namen Purple Schulz und die neue Heimat, seine neue formierte Band. Der Song kam bis auf Platz 6 und wurde mit Gold ausgezeichnet. Alles Gute nachträglich, Purple Schulz, dann lassen wir ihn hier mal schreien. Ich will raus. Unser Geburtstagsextra.
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0: Wolfgang Petri in den Schlagerradio Top 50, Platz 34, Sommer in der Stadt, die 50 Jahre Jubiläumsversion. Ja, Wolle hat am Freitag sein neues Album Ein Leben lang rausgebracht. Da hören wir nächste Stunde ausführlich rein, spielen da auch den neuen Song zusammen mit seinem Sohn und Cousin zusammen. Nächste halbe Stunde geht's erstmal um das neue Album von Ramon Rosselli und jetzt erst weiter mit Julian Reim. Aloe Vera, Platz 33.
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0: Pia Sophie in den Schlagerradio Top 50, Platz 32. Ein Kuss ohne Liebe.
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4: Ich bin Felix Becker. Bei einem Verkehrsunfall in Berlin-Biesdorf ist am frühen Morgen ein Motorradfahrer schwer verletzt worden. Der Mann stürzte nahe der Gensinger Brücke, ohne dass ein weiteres Fahrzeug beteiligt war. Er kam nach einer Erstversorgung ins Krankenhaus. Die Polizei ermittelt zur Unfallursache. Die Brandenburger TU Cottbus-Senftenberg startet mit steigenden Studierendenzahlen ins neue Wintersemester. Über 2000 neue Studierende werden erwartet. Insgesamt dürfte die Zahl damit bei über 7500 liegen. Am Montag werden die neuen Studierenden bei einer Feier in Cottbus offiziell begrüßt. In Berlin-Kreuzberg findet heute die jährliche Weinlese statt. Freiwillige ernten unter Anleitung eines Winzers die Trauben von rund 480 Rebstöcken am Viktoriapark. In den vergangenen Jahren kamen dabei jeweils 200 bis 300 Kilo Riesling-Trauben und knapp 100 Kilo Spätburgunder zusammen. In Bernau und Strausberg wird heute der CSD gefeiert. Mit bunten Umzügen ziehen die Teilnehmer für Gleichstellung und Akzeptanz durch beide Städte. In Bernau wird damit ein Termin nachgeholt, der im Juni wegen extremer Hitze abgesagt worden war. Eine Neonazi-Gruppierung hat dort eine Gegenveranstaltung angekündigt. Das Wetter bei uns in der Region. Morgen lösen sich anfängliche Wolkenfelder rasch auf. Danach wird es zunehmend heiter und trocken. 21 bis 24 Grad maximal.
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4: Aktuell gibt es Stau in Berlin auf der A100 zwischen Jakob-Kaiser-Platz und Kaiserdamm Süd. Kommt es zu 9 Minuten Verzögerung. Auf der A100 zwischen Hohenzollern-Damm und Funkturm 8 Minuten und auf der A100 zwischen Oberlandstraße und Schöneberg 6 Minuten. Und in Brandenburg gibt es ebenfalls Stau. Auf der A10 zwischen Potsdam-Nord und Vöben kommt es zu 25 Minuten Verzögerung. Auf der A10 zwischen Großkreuz und Lees 12 Minuten und auf der A115 zwischen Potsdam-Babelsberg und dem Kreuz Zehlendorf 7 Minuten. Bitte kommt gut an.
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5: Hallo, mit Abstimmen geht auf schlagerradio.de. Neue Liste immer online nach der Erstausstrahlung am Samstag 18 Uhr. Weiter mit Platz 31, Lisa Klein mit der Nummer von Tina Charles aus den 70ern. I love to love, hier die deutsche Version.

Lisa Klein in den Schlagerradio Top 50, Platz 31, I Love to Love. So, bevor es aktuell weitergeht, unser nächstes Geburtstagsextra. An diesem Wochenende wird 62 die italienische Sängerin Carla Bisi, besser bekannt als Alice. Zusammen mit Stefan Waggershausen haben sie diese tolle Nummer aufgenommen, Zu nah am Feuer.

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1: Schlagerradio, hör auf dein Herz mit euren Top 50 und Vanessa Mai auf Platz 30 mit Rohdiamant und die 29 Stereo Act und Lena Marie Engel. Wir feiern.

0: Stereo Act und Lena Marie Engel in den Schlagerradio Top 50, Platz 29. Wir feiern. Ja, wir feiern jetzt das neue Album von Ramon Roselli. Alles, was du suchst, was uns darauf erwartet, das hat uns Ramon höchstpersönlich im neuen Schlagerradio Morgen bei Emi und Norman verraten.
1: Ja, ich sag mal, Musik ist ja zum Glück eine Geschmackssache und jeder verbindet etwas anderes mit einem Lied. Und auf dem Album sind wieder bunt gemischte Lieder drauf, ein bisschen Ballade, Abtempo, Mittempo. Ich glaube, es ist für jeden was dabei. Es sind schöne Melodien, schöne Texte. Wir haben uns sehr, sehr viel Mühe gegeben, sehr viel Zeit gelassen, haben fast ein Jahr an diesem Album gearbeitet. Und jetzt ist es dann am Freitag endlich soweit und ich bin sehr, sehr gespannt, wie es den Leuten gefällt, ne?
0: Na, dann hören wir mal zusammen rein.

So klingt das neue Album von Ramon Roselli. Alles, was du suchst. Den Titelsong haben wir nächste Stunde. Jetzt erstmal Küss mich, Platz 28. Und das ganze Gespräch mit Ramon, als er uns besucht hat, nachzuhören auf schlagerradio.de. 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

Anna-Karina Wojcik in den Schlagerradio Top 50, Platz 27, unzensiert. Gleich weiter mit Joey Heindle auf der 26, schwer zu erklären. Aber vorher unser nächstes Geburtstagsextra. Country-Sängerin Linda Feller ist am Mittwoch Runde 60 geworden. Alles Gute nachträglich. Aufgewachsen in Thüringen, in Ortruf wurde sie geboren. Nach einem Auftritt in der Schweiz im Jahr 88 blieb sie im Westen, lebte in Mainz. Mittlerweile lebt sie in Dresden. 40 Jahre steht Linda Feller schon auf der Bühne und wir spielen ihren neuen Song, Die besten Jahre. Das passt doch hier als Extra.

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1: Ich bin Felix Becker. München geht für Deutschland ins Rennen um die Olympischen Sommerspiele 2036, 40 oder 44. Der Deutsche Olympische Sportbund entschied sich heute für die bayerische Landeshauptstadt. München setzte sich gegen die Bewerbung Köln-Rhein-Ruhr durch. Deutschland hat zuletzt 1972 in München Olympische Sommerspiele ausgerichtet. Die endgültige Entscheidung über den Gastgeber trifft das Internationale Olympische Komitee. Nach mehreren Vergiftungsfällen warnt die Berliner Gesundheitsverwaltung vor dem Verzehr sogenannter THC-Gummibärchen. Betroffene zeigten teilweise Symptome, die für eine Vergiftung mit Opiaten typisch sind. Welche Substanz tatsächlich enthalten war, ist noch unklar. In einem Fall starb ein 42-Jähriger nach dem Verzehr eines solchen Gummibärchens. Ob es die Todesursache war, wird noch untersucht. In Oderberg im Landkreis Barnim haben die Arbeiten zum Einschub der neuen Brücke über den Havel-Oder-Kanal begonnen. Am Montag soll das 700 Tonnen schwere Stahlskelett der Bogenbrücke über das Wasser geschoben werden. Deshalb bleibt die Behelfsbrücke der B158 bis Mittwoch gesperrt. Autofahrer müssen eine rund 35 Kilometer lange Umleitung fahren. Die geplante Pflegereform der Bundesregierung droht am Widerstand der SPD zu scheitern.
2: Fraktionschef Miersch kündigte an, dem bisherigen Entwurf aus dem Gesundheitsministerium nicht zuzustimmen. Die SPD kritisiert vor allem geplante Leistungskürzungen und fordert, auch Privatversicherte stärker an den Kosten zu beteiligen. Eigentlich sollte die Reform am Mittwoch vom Bundeskabinett beschlossen werden. Die gesetzliche Pflegeversicherung verzeichnete allein im ersten Halbjahr dieses Jahres ein Defizit von 770 Millionen Euro. Noah Ulrich, Redaktion.
1: Formel-1-Pilot George Russell hat seinen ersten Sieg seit 3 Monaten gefeiert. Im Mercedes gewann er den großen Preis von Aserbaidschan. Russells Teamkollege und WM-Spitzenreiter Antonelli wurde nach seinem Start von Platz 16 am Ende Fünfter. Das Schlagerradio-Wetter in Berlin-Brandenburg. Wir haben in Berlin-Kreuzberg 20, in Wittenberge an der Elbe 19 und in Angermünde in der Uckermark 19 Grad. Morgen lösen sich anfängliche Wolken- und Nebelfelder rasch auf. Danach wird es zunehmend heiter und trocken. Höchstwerte zwischen 21 und 24 Grad.
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1: Aktuell gibt es Stau in Berlin. Auf der A100 zwischen Schmargendorf und Funkturm kommt es zu 13 Minuten Verzögerung. Auf der A100 zwischen Beusselstraße und Kaiserdamm Süd 13 Minuten und auf der A100 zwischen Gratestraße und Schöneberg 10 Minuten. Und in Brandenburg gibt es ebenfalls Stau. Auf der A10 zwischen Werder und Leest kommt es zu 27 Minuten Verzögerung, auf der A13 zwischen Starkow und Teupitz 10 Minuten und auf der A115 zwischen Kleinmachnow und dem Kreuz Zehlendorf 6 Minuten. Kommt bitte gut an.
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3: Hallo und willkommen zurück zur dritten Stunde von Deutschlands längster Schlager-Hitparade. Jeden Samstag Nachmittag, Wiederholung am Sonntagmorgen und Dienstagabends. Ja, knapp 2 Stunden wissen wir spätestens, ob es Helene Fischer wieder auf die 1 geschafft hat mit An meiner Seite. Mit Abstimmen geht auf schlagerradio.de und wir haben Halbzeit, also haben jetzt Platz Nummer 25. Julian Reim zusammen mit Anna-Maria Zivkov. Hier ist ihr Duett. Was wirst du ihm sagen?

Da sind die Top 50 bei Schlagerradio. Hör auf dein Herz mit Unheilig. Platz 24, meilenweit, und die 23, Neonlicht. Komm, wir lassen los. Wow.

0: Neon Neonlicht in den Schlagerradio Top 50, Platz 23 mit Komm, wir lassen los. Unser nächstes Extra zum 70. von Purple Schulz, hatte ich ja gesagt, habe ich ein paar Songs rausgesucht und hier ein weiterer großer Hit.
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0: Purple Schulz hatte mit Verliebte Jungs Premiere in der ZDF-Hitparade.
2: Das war natürlich der Hammer, mit dem Song damals für mich überhaupt zum allerersten Mal in die Sendung reinzukommen.
0: Ja, so Purple Schulz in der Jubiläumsshow 50 Jahre ZDF-Hitparade gab es für ihn auch als politisch engagierter Rockmusiker Konkurrenzkampf zu den Schlagerstars.
2: Das Problem war, wir waren ja lauter Künstler, die sich auf den ganzen Friedensdemos getroffen haben, wo wir gespielt haben. Wir haben gegen die Wiederaufbereitungsanlage in Wackersdorf gespielt. Ziemlich erfolgreich, wurde nicht gebaut. Und dann trafen wir uns auf einmal in einer Sendung, wo wir dann bewertet werden sollten, also gepunktet werden sollten. Und damit hatten wir alle ein Problem, also gegeneinander. Weil es war eine große solidarische Gemeinschaft. Die Künstler haben damals für sehr viele Sachen eingestanden.
0: Purple Schulz und die Verliebten Jungs aus dem Jahr 85. Jetzt bei Schlagerradio.

0: 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Platz 22.
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Ben Zucker in den Schlagerradio Top 50. Auf Platz 22, Herz zu und durch. Ja, er wurde ja gleich entlarvt in der ersten Ausgabe der neuen Staffel von The Masked Singer, ja, wo die Promis in Kostüme schlüpfen und ja, die sollen dann anhand der verstellten Stimme erkannt werden. Hohe Kopfstimme hatte er diesmal, hatte alle in die Irre geführt, der Ben Zucker. Ja, und letztes Mal wurde enttarnt Stefan Bross, der war das Nilpferd, Hippo Jones.

Und im Perla-Kostüm war Prinz Damien, The Masked Singer im Fernsehen. Und bei uns geht's so weiter. Eldin ist das dein Lied und diesen Song scheint Anna Craig sehr zu gefallen, denn zusammen mit Klangspiel hat sie die Nummer neu aufgenommen. Hier auf Platz 21 dein Lied. Ich hoffe

0: Dennis Wilms in den Schlagerradio Top 50, Platz 20. Träum von dir.
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3: Ich bin Felix Becker. Bei einem Verkehrsunfall in Berlin-Biesdorf ist am frühen Morgen ein Motorradfahrer schwer verletzt worden. Der Mann stürzte nahe der Gensinger Brücke, ohne dass ein weiteres Fahrzeug beteiligt war. Er kam nach einer Erstversorgung ins Krankenhaus. Die Polizei ermittelt zur Unfallursache. Die Brandenburger TU Cottbus-Senftenberg startet mit steigenden Studierendenzahlen ins neue Wintersemester. Über 2000 neue Studierende werden erwartet. Insgesamt dürfte die Zahl damit bei über 7500 liegen. Am Montag werden die neuen Studierenden bei einer Feier in Cottbus offiziell begrüßt. In Berlin-Kreuzberg findet heute die jährliche Weinlese statt. Freiwillige ernten unter Anleitung eines Winzers die Trauben von rund 480 Rebstöcken am Viktoriapark. In den vergangenen Jahren kamen dabei jeweils 200 bis 300 Kilo Riesling-Trauben und knapp 100 Kilo Spätburgunder zusammen.

0: In Bernau und Strausberg wird heute der CSD gefeiert. Mit bunten Umzügen ziehen die Teilnehmer für Gleichstellung und Akzeptanz durch beide Städte. In Bernau wird damit ein Termin nachgeholt, der im Juni wegen extremer Hitze abgesagt worden war. Eine Neonazi-Gruppierung hat dort eine Gegenveranstaltung angekündigt. Das Wetter bei uns in der Region. Morgen lösen sich anfängliche Wolkenfelder rasch auf. Danach wird es zunehmend heiter und trocken. 21 bis 24 Grad maximal.
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0: Aktuell gibt es Stau in Berlin. Auf der A100 zwischen Schmargendorf und Funkturm kommt es zu 13 Minuten Verzögerung. Auf der A100 zwischen Beusselstraße und Kaiserdamm Süd 13 Minuten und auf der A100 zwischen Gradestraße und Schöneberg 10 Minuten. Und in Brandenburg gibt es ebenfalls Stau. Auf der A10 zwischen Werder und Leest kommt es zu 27 Minuten Verzögerung, auf der A13 zwischen Starkow und Teupitz 10 Minuten und auf der A115 zwischen Kleinmachnow und dem Kreuz Zehlendorf 6 Minuten. Kommt bitte gut an.
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2: Hallo, und die Top 50 bestimmt ihr ganz einfach mit auf schlagerradio.de. Neue Liste immer online nach der Erstausstrahlung am Samstag 18 Uhr. Mahlzeit mit Platz 19, Madeleine Rausch und Ich kleb an dir.

Schlagerradio, hör auf dein Herz mit euren Top 50. Matthias Reim auf Platz 18 aus meinem Kopf von seinem neuen Album Flashback, das vor einer Woche erschienen ist. Da hören wir dann nächste Stunde nochmal rein. Gleich hören wir erstmal rein in das neue Album von Wolfgang Petri. Und weiter geht's mit Platz 17. Frieda Gold, Wiedersehen.

Mike Leon Grosch in den Schlagerradio Top 50, Platz 16, Dein Leben. Ja, hoch soll er leben. Am Dienstag ist er 75 geworden. Der Mann mit den Tausenden von Freundschaftsarmbändern, nun trinkt er die nicht mehr, Wolfgang Petri. Ein Leben lang heißt das Album, das Geschenk für seine Fans zum 50-jährigen Bühnenjubiläum. Gibt auch einen Song darauf, der da heißt Wolle.

0: 11 brandneue Songs im typischen Wallis-Sound plus zwei Bonustitel wie der hier auf Kölsch gesungen. Ein Leben lang Wolfgang Petri und auf dem Album auch ein Lied zusammen mit seinem Sohn und Enkel. Drei Generationen hören wir gleich als Extra.
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0: Aber vorher noch seine aktuelle Single Morgengold, denn die steht auf Platz.

Wolle Petri in den Schlagerradio Top 50, Platz 15 mit Morgen Gold. Und wie versprochen von seinem neuen Album, Ein Leben lang, nun als Extra noch Weiter, immer weiter. Den Song hat er zusammen mit seinem Sohn Achim und seinem Enkel Giorgio aufgenommen. Ja, und Achim Petri schreibt bei Facebook: Lieber Papa, das Wertvollste, das ich von dir auf meiner Reise durchs Leben mitbekommen habe, ist, wie man mit Menschen umgeht und wie man selber ein guter Mensch wird. Und das trotz oder auch wegen der Erfolge, die du feiern durftest. Preise und Auszeichnungen waren dir meist egal. PS, für deinen Enkel und mich ist es die größte Ehre, auf diesem Album dabei.

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11: Ich bin Felix Becker.
12: Sieger ist München.
11: Bundespräsident Steinmeier hat in Baden-Baden verkündet, welche Stadt sich für die Austragung der Olympischen Sommerspiele und der Paralympics bewirbt.
13: Die bayerische Landeshauptstadt konnte sich damit gegen den letzten Konkurrenten Köln Rhein-Ruhr durchsetzen. Die Entscheidung traf der Deutsche Olympische Sportbund bei einer Mitgliederversammlung. München geht damit für die Spiele 2036, 40 oder 44 ins internationale Rennen. Olympische Sommerspiele in Deutschland fanden zuletzt 1972 in München statt. Ulrike Klein, Redaktion.
11: In Berlin demonstrieren tausende Menschen gegen Kürzungen im Sozialbereich. Die Polizei spricht von etwa 5000 Teilnehmern, der Deutsche Gewerkschaftsbund von rund 12.000. Der Protestzug führt durch Kreuzberg und Mitte zum Roten Rathaus. Die Demonstration ist Teil eines bundesweiten Aktionstags in 15 Städten. Der DGB fordert einen starken Sozialstaat und sichere Arbeitsplätze. Bei einem schweren Verkehrsunfall auf der B156 im Landkreis Spree-Neiße ist ein Motorradfahrer ums Leben gekommen. Nach Angaben der Polizei geriet ein Autofahrer bei Schönheide auf die Gegenfahrbahn und stieß frontal mit dem Motorrad zusammen. Der 50-jährige Motorradfahrer starb noch an der Unfallstelle, der Autofahrer wurde schwer verletzt. Die B156 war mehrere Stunden gesperrt. Die SPD will Pflegebedürftige offenbar stärker bei den Kosten für einen Heimplatz entlasten.
14: Nach Informationen des ARD-Hauptstadtstudios soll der sogenannte einrichtungseinheitliche Eigenanteil zunächst auf 1.500 Euro begrenzt werden. Derzeit liegt er im Schnitt bei 1.775 Euro. Später könnte der Eigenanteil noch weiter sinken. Ob die Pläne umgesetzt werden, ist noch offen. Am Montag werden die Gespräche über die Pflegereform innerhalb der Koalition fortgesetzt. Timo Wiesner, Redaktion.
11: Formel-1-Pilot George Russell hat seinen ersten Sieg seit 3 Monaten gefeiert. Im Mercedes gewann er den großen Preis von Aserbaidschan. Russells Teamkollege und WM-Spitzenreiter Antonelli wurde nach seinem Start von Platz 16 am Ende Fünfter. Das Schlagerradio-Wetter in Berlin-Brandenburg. Wir haben in Berlin-Kreuzberg 20, in Wittenberge an der Elbe 19 und in Angermünde in der Uckermark 19 Grad. Morgen lösen sich anfängliche Wolken- und Nebelfelder rasch auf. Danach wird es zunehmend heiter und trocken. Höchstwerte zwischen 21 und 24 Grad.
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11: Aktuell gibt es Stau in Berlin. Auf der A100 zwischen Schmargendorf und Funkturm kommt es zu 13 Minuten Verzögerung. Auf der A100 zwischen Beusselstraße und Kaiserdamm Süd 13 Minuten und auf der A100 zwischen Gratestraße und Schöneberg 10 Minuten. Und in Brandenburg gibt es ebenfalls Stau. Auf der A10 zwischen Werder und Leest kommt es zu 27 Minuten Verzögerung, auf der A13 zwischen Starkow und Teupitz 10 Minuten und auf der A115 zwischen Kleinmachnow und dem Kreuz Zehlendorf 6 Minuten. Kommt bitte gut an.
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1: Hallo und willkommen zurück zur vierten Stunde von Deutschlands längster Schlager-Hitparade. Jeden Samstagnachmittag, Wiederholung am Sonntagmorgen und Dienstagabends. Mit Abstimmen geht auf schlagerradio.de und letztes Mal Platz Nummer 3, Vanessa Mai. Und wenn

0: Ja, hören wir auf jeden Fall noch diese Stunde, genauso wie Platz Nummer 2, Andrea Berg.
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0: Ja, und mal sehen, ob auf der 1 wieder Helene Fischer steht. Erstmal weiter jetzt mit Platz Nummer 12 und das ist Marie Reim und auf allen Sprachen in Klammern Te Quiero.

0: Schlagerradio, hör auf dein Herz mit euren Top 50. Auf Platz 11, Julina Dreves und Durch und Durch. Und jetzt der
1: Geburtstag der Woche.
0: Ja, 95 wird dieses Wochenende eine wahre Schlagerlegende. Seine Erfolge aufzuzählen, vor allem als Sänger, aber auch in vielen anderen Bereichen vor der Kamera und auf der Bühne, würde doch etwas mehr Zeit in Anspruch nehmen. Die Rede ist von Freddie Quinn. Was ist eigentlich dran an der Bezeichnung Junge von St. Pauli? Das hat er mal im WDR erzählt.
2: Meine Mutter war beim Hamburger Fremdenblatt Journalistin und das Manko war, dass als ich gezeugt wurde, dass mein Vater und meine Mutter nicht verheiratet waren. Und 1931...
3: Ich wusste nicht, dass das früher gab.
2: Das gab es, ja. Aber das war früher ein Verbrechen. Ja. Und die Frauen, die damals wirklich in einer sogenannten wilden Ehe lebten, die wurden durch das Umfeld richtiggehend gestraft. Und meine Mutter ist dann mit mir geflüchtet und zu ihrer Mutter, die aus Böhmen kam. Und so kam es, dass ich in Hamburg gezeugt bin und in Wien geboren wurde.
0: Tja, 95 Jahre ist es her. Freddie Quinn, alles Gute. Hier ist die Neuauflage von Die Gitarre und das Meer, unser Geburtstagsextra.

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1: Ja, zum 95. von Freddie Quinn, unser Schlagerradio Top 50 Geburtstagsextra, die Gitarre und das Meer. So, jetzt starten wir mit den Top 10. Helene Fischer, mal sehen, ob sie an meiner Seite wieder auf der 1 ist. Auf jeden Fall ist sie mit Heute Nacht auf Platz 1.

Die Schlagerradio Top 50 mit Platz 9 Peter Maffay und Johannes Oerding. Ein Leben lang ist nicht lang. Ja, kommenden Freitag erscheint ja ihr neues Album Nashville. Und vor einer Woche, da kam das neue Album von Matthias Reim raus. Flashback heißt es und wir können ja nochmal zusammen reinhören. So klingt es.

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1: Matthias Reim in den Schlagerradio Top 50, Platz 8, die Sterne lügen von seinem neuen Album Flashback. Chris Gronauer wird dieses Wochenende 31. Er hat vor 11 Jahren bei Deutschland sucht den Superstar mitgemacht, hat auch Songs für andere geschrieben, wie Helene Fischer, Vincent Weiss und Vanessa Mai. Und wir spielen jetzt seinen Song Mega aus 2020 als Geburtstagsex.

0: Das sind die Schlagerradio Top 50 mit Kerstin Ott auf Platz 7. 1000 Mal? Nein.
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4: Ich bin Felix Becker. Bei einem Verkehrsunfall in Berlin-Biesdorf ist am frühen Morgen ein Motorradfahrer schwer verletzt worden. Der Mann stürzte nahe der Gensinger Brücke, ohne dass ein weiteres Fahrzeug beteiligt war. Er kam nach einer Erstversorgung ins Krankenhaus. Die Polizei ermittelt zur Unfallursache. Die Brandenburger TU Cottbus-Senftenberg startet mit steigenden Studierendenzahlen ins neue Wintersemester. Über 2000 neue Studierende werden erwartet. Insgesamt dürfte die Zahl damit bei über 7500 liegen. Am Montag werden die neuen Studierenden bei einer Feier in Cottbus offiziell begrüßt. In Berlin-Kreuzberg findet heute die jährliche Weinlese statt. Freiwillige ernten unter Anleitung eines Winzers die Trauben von rund 480 Rebstöcken am Viktoriapark. In den vergangenen Jahren kamen dabei jeweils 200 bis 300 Kilo Riesling-Trauben und knapp 100 Kilo Spätburgunder zusammen. In Bernau und Strausberg wird heute der CSD gefeiert. Mit bunten Umzügen ziehen die Teilnehmer für Gleichstellung und Akzeptanz durch beide Städte. In Bernau wird damit ein Termin nachgeholt, der im Juni wegen extremer Hitze abgesagt worden war. Eine Neonazi-Gruppierung hat dort eine Gegenveranstaltung angekündigt. Das Wetter bei uns in der Region. Morgen lösen sich anfängliche Wolkenfelder rasch auf. Danach wird es zunehmend heiter und trocken. 21 bis 24 Grad maximal.
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4: Aktuell gibt es Stau in Berlin. Auf der A100 zwischen Schmargendorf und Funkturm kommt es zu 13 Minuten Verzögerung. Auf der A100 zwischen Beusselstraße und Kaiserdamm Süd 13 Minuten und auf der A100 zwischen Gradestraße und Schöneberg 10 Minuten. Und in Brandenburg gibt es ebenfalls Stau. Auf der A10 zwischen Werder und Leest kommt es zu 27 Minuten Verzögerung, auf der A13 zwischen Starkow und Teupitz 10 Minuten und auf der A115 zwischen Kleinmachnow und dem Kreuz Zehlendorf 6 Minuten. Kommt bitte gut an.
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5: Hallo, und die Top 50 ganz einfach mitbestimmen auf schlagerradio.de. Immer nach der Erstausstrahlung am Samstag 18 Uhr ist die neue Liste online. Und weiter geht's mit Platz Nummer 6, gestiegen von der 9. Ramon Rosselli war ja bei uns im Studio und hat auch ein neues Album am Start, das da heißt Alles, was du suchst. Und so heißt hier auch seine neue Single.

Das sind die Top 50 bei Schlagerradio Hör auf dein Herz. Von 3 auf Platz 5 Vanessa Mai, Ich fall in love. Und die 4 von der 5 To the Moon Beats, Give it up.

0: 16 auf Platz 3 gestiegen, hier in euren Schlagerradio Top 50. Julina Drees, Achim Petri und Lukas Cordalis. Irgendwann, irgendwo, irgendwie sehen wir uns wieder. Originaljahr von Jürgen Drees. Und jetzt noch ein Geburtstagsextra, denn Karl Rüdiger Schulz ist am Freitag Runde 70 geworden, besser bekannt als Purple Schulz. Der Name Purple kam durch die Rockgruppe Deep Purple, wie er mal im ZDF so erklärt hat.
1: Den Namen Purple habe ich bekommen, weil ich immer genervt habe mit Child in Time in einem Orgelgeschäft. Das war das Einzige, was ich spielen konnte. Und so habe ich den Spitznamen bekommen von den Orgelverkäufern damals. Und fürs Texten waren für mich die großen Vorbilder Hermann von Veen und Tonsteine Scherben damals. Das waren die beiden, die gegensätzlicher nicht sein können, die mich aber zur deutschen Sprache in der Musik gebracht haben.

Unser Schlagerradio Top 50, Geburtstagsextra zum 70. von Purple Schulz hier. Kleine Seen. Aktuell geht's weiter. Auf Platz 2 hat sich nichts getan. Hier ist Andrea Berg. Das kann uns keiner nehmen.

0: 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Hör auf dein Herz mit euren Top 50. Auf Platz 2 wie letztes Mal Andrea Berg, das kann uns keiner nehmen. Und unverändert auf der 1, Helene Fischer hat sie da geschafft. Hör mal jetzt noch mit an meiner Seite und mit abstimmen für die nächste Ausgabe geht ganz einfach auf schlagerradio.de. Vielen Dank.
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0: Da weiter auf Platz 1. Helene Fischer an meiner Seite. Das war's von den Schlager Radio Top 50. Schönen Samstagabend und gleich viel Spaß mit Hossa Party ohne Ende. Und Andi Schmitz.
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1: Ich bin Felix Becker.
2: Sieger ist München.
1: Bundespräsident Steinmeier hat in Baden-Baden verkündet, welche Stadt sich für die Austragung der Olympischen Sommerspiele und der Paralympics bewirbt.
3: Die bayerische Landeshauptstadt konnte sich damit gegen den letzten Konkurrenten Köln Rhein-Ruhr durchsetzen. Die Entscheidung traf der Deutsche Olympische Sportbund bei einer Mitgliederversammlung. München geht damit für die Spiele 2036, 40 oder 44 ins internationale Rennen. Olympische Sommerspiele in Deutschland fanden zuletzt 1972 in München statt. Ulrike Klein, Redaktion.
1: In Berlin demonstrieren tausende Menschen gegen Kürzungen im Sozialbereich. Die Polizei spricht von etwa 5000 Teilnehmern, der Deutsche Gewerkschaftsbund von rund 12.000. Der Protestzug führt durch Kreuzberg und Mitte zum Roten Rathaus. Die Demonstration ist Teil eines bundesweiten Aktionstags in 15 Städten. Der DGB fordert einen starken Sozialstaat und sichere Arbeitsplätze. Bei einem schweren Verkehrsunfall auf der B156 im Landkreis Spree-Neiße ist ein Motorradfahrer ums Leben gekommen. Nach Angaben der Polizei geriet ein Autofahrer bei Schönheide auf die Gegenfahrbahn und stieß frontal mit dem Motorrad zusammen. Der 50-jährige Motorradfahrer starb noch an der Unfallstelle, der Autofahrer wurde schwer verletzt. Die B156 war mehrere Stunden gesperrt. Die SPD will Pflegebedürftige offenbar stärker bei den Kosten für einen Heimplatz entlasten.
4: Nach Informationen des ARD-Hauptstadtstudios soll der sogenannte einrichtungseinheitliche Eigenanteil zunächst auf 1.500 Euro begrenzt werden. Derzeit liegt er im Schnitt bei 1.775 Euro. Später könnte der Eigenanteil noch weiter sinken. Ob die Pläne umgesetzt werden, ist noch offen. Am Montag werden die Gespräche über die Pflegereform innerhalb der Koalition fortgesetzt. Timo Wiesner, Redaktion.
1: Formel-1-Pilot George Russell hat seinen ersten Sieg seit 3 Monaten gefeiert. Im Mercedes gewann er den großen Preis von Aserbaidschan. Russells Teamkollege und WM-Spitzenreiter Antonelli wurde nach seinem Start von Platz 16 am Ende Fünfter. Das Schlagerradio-Wetter in Berlin-Brandenburg. Wir haben in Berlin-Kreuzberg 20, in Wittenberge an der Elbe 19 und in Angermünde in der Uckermark 19 Grad. Morgen lösen sich anfängliche Wolken- und Nebelfelder rasch auf. Danach wird es zunehmend heiter und trocken. Höchstwerte zwischen 21 und 24 Grad.
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1: Aktuell gibt es Stau in Berlin. Auf der A100 zwischen Schmargendorf und Funkturm kommt es zu 13 Minuten Verzögerung. Auf der A100 zwischen Beusselstraße und Kaiserdamm Süd 13 Minuten. Und auf der A100 zwischen Gratestraße und Schöneberg 10 Minuten. Und in Brandenburg gibt es ebenfalls Stau. Auf der A10 zwischen Werder und Leest kommt es zu 27 Minuten Verzögerung. Auf der A13 zwischen Starkow und Teupitz 10 Minuten. Und auf der A115 zwischen Kleinmachnow und dem Kreuz Zehlendorf 6 Minuten. Kommt bitte gut an.
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9: Ich bin Felix Becker.
10: Sieger ist München.
9: Bundespräsident Steinmeier hat in Baden-Baden verkündet, welche Stadt sich für die Austragung der Olympischen Sommerspiele und der Paralympics bewirbt.
11: Die bayerische Landeshauptstadt konnte sich damit gegen den letzten Konkurrenten Köln Rhein-Ruhr durchsetzen. Die Entscheidung traf der Deutsche Olympische Sportbund bei einer Mitgliederversammlung. München geht damit für die Spiele 2036, 40 oder 44 ins internationale Rennen. Olympische Sommerspiele in Deutschland fanden zuletzt 1972 in München statt. Ulrike Klein, Redaktion.
9: In Berlin demonstrieren tausende Menschen gegen Kürzungen im Sozialbereich. Die Polizei spricht von etwa 5.000 Teilnehmern, der Deutsche Gewerkschaftsbund von rund 12.000. Der Protestzug führt durch Kreuzberg und Mitte zum Roten Rathaus. Die Demonstration ist Teil eines bundesweiten Aktionstags in 15 Städten. Der DGB fordert einen starken Sozialstaat und sichere Arbeitsplätze. Bei einem schweren Verkehrsunfall auf der B156 im Landkreis Spree-Neiße ist ein Motorradfahrer ums Leben gekommen. Nach Angaben der Polizei geriet ein Autofahrer bei Schönheide auf die Gegenfahrbahn und stieß frontal mit dem Motorrad zusammen. Der 50-jährige Motorradfahrer starb noch an der Unfallstelle, der Autofahrer wurde schwer verletzt. Die B156 war mehrere Stunden gesperrt. Die SPD will Pflegebedürftige offenbar stärker bei den Kosten für einen Heimplatz entlasten.
12: Nach Informationen des ARD-Hauptstadtstudios soll der sogenannte einrichtungseinheitliche Eigenanteil zunächst auf 1.500 Euro begrenzt werden. Derzeit liegt er im Schnitt bei 1.775 Euro. Später könnte der Eigenanteil noch weiter sinken. Ob die Pläne umgesetzt werden, ist noch offen. Am Montag werden die Gespräche über die Pflegereform innerhalb der Koalition fortgesetzt. Timo Wiesner, Redaktion.
9: Formel-1-Pilot George Russell hat seinen ersten Sieg seit 3 Monaten gefeiert. Im Mercedes gewann er den Großen Preis von Aserbaidschan. Russells Teamkollege und WM-Spitzenreiter Antonelli wurde nach seinem Start von Platz 16 am Ende Fünfter. Das Schlagerradio Wetter. Heute Nacht ziehen lockere Wolken durch. Stellenweise bildet sich Nebel bei Tiefstwerten von 11 bis 7 Grad. Morgen nach Nebelauflösung tagsüber zunehmend heiter und trocken, Höchstwerte zwischen 21 und 24 Grad.
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9: Aktuell gibt es Stau in Berlin. Auf der A100 zwischen Schmargendorf und Funkturm kommt es zu 13 Minuten Verzögerung. Auf der A100 zwischen Beusselstraße und Kaiserdamm Süd 13 Minuten und auf der A100 zwischen Gradestraße und Schöneberg 10 Minuten. Und in Brandenburg gibt es ebenfalls Stau. Auf der A10 zwischen Werder und Leest kommt es zu 27 Minuten Verzögerung, auf der A13 zwischen Starkow und Teupitz 10 Minuten und auf der A115 zwischen Kleinmachnow und dem Kreuz Zehlendorf 6 Minuten. Kommt bitte gut an.
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1: Ich bin Felix Becker. München wird sich für die Austragung der Olympischen Spiele 2036, 40 und 44 bewerben. Das hat der Deutsche Olympische Sportbund auf einer außerordentlichen Mitgliederversammlung in Baden-Baden entschieden. Die bayerische Landeshauptstadt setzte sich gegen die Köln-Rhein-Ruhr-Region durch. Ob München die Spiele auch tatsächlich bekommt, entscheidet sich erst im internationalen Bewerberprozess. Der beginnt für die Spiele 2036 im kommenden März. Die endgültige Entscheidung fällt dann in etwa 3 Jahren. Die SPD will Pflegebedürftige offenbar stärker bei den Kosten für einen Heimplatz entlasten.
2: Nach Informationen des ARD-Hauptstadtstudios soll der sogenannte einrichtungseinheitliche Eigenanteil zunächst auf 1.500 Euro begrenzt werden. Derzeit liegt er im Schnitt bei 1.775 Euro. Später könnte der Eigenanteil noch weiter sinken. Ob die Pläne umgesetzt werden, ist noch offen. Am Montag werden die Gespräche über die Pflegereform innerhalb der Koalition fortgesetzt. Timo Wiesner, Redaktion.
1: Ein Kabeldiebstahl in Gelsenkirchen hat für massive Störungen im Bahnverkehr gesorgt. Nach Angaben der Bahn mussten Züge weiträumig umgeleitet werden und verspäteten sich. Betroffen sind Verbindungen im Großraum Gelsenkirchen sowie von Dortmund nach München oder Hamburg nach Basel. Nachdem die Kabel gegen Mittag wieder repariert waren, konnten erste Züge wieder fahren. Fahrgäste müssen laut Bahn aber weiter mit Störungen rechnen. Nach dem Rückruf von Millionen Fahrzeugen fehlen Volkswagen offenbar ausreichend Ersatzschrauben. Laut Spiegel soll eine korrosionsanfällige Schraube an der Lenkung ausgetauscht werden. Weil zunächst nicht genügend neue Schrauben verfügbar sein sollen, müssen einige Kunden möglicherweise ein zweites Mal in die Werkstatt. In Deutschland sind schätzungsweise 1,5 Millionen Fahrzeuge von VW, Audi, Skoda und Seat von dem Rückruf betroffen. Formel-1-Pilot George Russell hat seinen ersten Sieg seit 3 Monaten gefeiert. Im Mercedes gewann er den großen Preis von Aserbaidschan. Russells Teamkollege und WM-Spitzenreiter Antonelli wurde nach seinem Start von Platz 16 am Ende Fünfter. Das Schlagerradio-Wetter. Heute Nacht ziehen lockere Wolken durch. Stellenweise bildet sich Nebel bei Tiefstwerten von 11 bis 7 Grad. Morgen nach Nebelauflösung tagsüber zunehmend heiter und trocken, Höchstwerte zwischen 21 und 24 Grad.
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1: Ich bin Felix Becker. München wird sich für die Austragung der Olympischen Spiele 2036, 40 und 44 bewerben. Das hat der Deutsche Olympische Sportbund auf einer außerordentlichen Mitgliederversammlung in Baden-Baden entschieden. Die bayerische Landeshauptstadt setzte sich gegen die Köln-Rhein-Ruhr-Region durch. Ob München die Spiele auch tatsächlich bekommt, entscheidet sich erst im internationalen Bewerberprozess. Der beginnt für die Spiele 2036 im kommenden März. Die endgültige Entscheidung fällt dann in etwa 3 Jahren. Die SPD will Pflegebedürftige offenbar stärker bei den Kosten für einen Heimplatz entlasten.
2: Nach Informationen des ARD-Hauptstadtstudios soll der sogenannte einrichtungseinheitliche Eigenanteil zunächst auf 1.500 Euro begrenzt werden. Derzeit liegt er im Schnitt bei 1.775 Euro. Später könnte der Eigenanteil noch weiter sinken. Ob die Pläne umgesetzt werden, ist noch offen. Am Montag werden die Gespräche über die Pflegereform innerhalb der Koalition fortgesetzt. Timo Wiesner, Redaktion.
1: Ein Kabeldiebstahl in Gelsenkirchen hat für massive Störungen im Bahnverkehr gesorgt. Nach Angaben der Bahn mussten Züge weiträumig umgeleitet werden und verspäteten sich. Betroffen sind Verbindungen im Großraum Gelsenkirchen sowie von Dortmund nach München oder Hamburg nach Basel. Nachdem die Kabel gegen Mittag wieder repariert waren, konnten erste Züge wieder fahren. Fahrgäste müssen laut Bahn aber weiter mit Störungen rechnen. Nach dem Rückruf von Millionen Fahrzeugen fehlen Volkswagen offenbar ausreichend Ersatzschrauben. Laut Spiegel soll eine korrosionsanfällige Schraube an der Lenkung ausgetauscht werden. Weil zunächst nicht genügend neue Schrauben verfügbar sein sollen, müssen einige Kunden möglicherweise ein zweites Mal in die Werkstatt. In Deutschland sind schätzungsweise 1,5 Millionen Fahrzeuge von VW, Audi, Skoda und Seat von dem Rückruf betroffen. Formel-1-Pilot George Russell hat seinen ersten Sieg seit 3 Monaten gefeiert. Im Mercedes gewann er den Großen Preis von Aserbaidschan. Russells Teamkollege und WM-Spitzenreiter Antonelli wurde nach seinem Start von Platz 16 am Ende Fünfter. Das Schlagerradio-Wetter. Heute Nacht ziehen lockere Wolken durch. Stellenweise bildet sich Nebel bei Tiefstwerten von 11 bis 7 Grad. Morgen nach Nebelauflösung tagsüber zunehmend heiter und trocken, Höchstwerte zwischen 21 und 24 Grad.
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1: Ich bin Felix Becker und das war der Tag. München wird sich für die Austragung der Olympischen Spiele 2036, 40 und 44 bewerben. Das hat der Deutsche Olympische Sportbund auf einer außerordentlichen Mitgliederversammlung in Baden-Baden entschieden. Die bayerische Landeshauptstadt setzte sich gegen die Köln-Rhein-Ruhr-Region durch. Ob München die Spiele auch tatsächlich bekommt, entscheidet sich erst im internationalen Bewerberprozess. Der beginnt für die Spiele 2036 im kommenden März. Die endgültige Entscheidung fällt dann in etwa 3 Jahren. Die SPD will Pflegebedürftige offenbar stärker bei den Kosten für einen Heimplatz entlasten.
2: Nach Informationen des ARD-Hauptstadtstudios soll der sogenannte einrichtungseinheitliche Eigenanteil zunächst auf 1.500 Euro begrenzt werden. Derzeit liegt er im Schnitt bei 1.775 Euro. Später könnte der Eigenanteil noch weiter sinken. Ob die Pläne umgesetzt werden, ist noch offen. Am Montag werden die Gespräche über die Pflegereform innerhalb der Koalition fortgesetzt. Timo Wiesner, Redaktion.
1: Nach dem Rückruf von Millionen Fahrzeugen fehlen Volkswagen offenbar ausreichend Ersatzschrauben. Laut Spiegel soll eine korrosionsanfällige Schraube an der Lenkung ausgetauscht werden. Weil zunächst nicht genügend neue Schrauben verfügbar sein sollen, müssen einige Kunden möglicherweise ein zweites Mal in die Werkstatt. In Deutschland sind schätzungsweise 1,5 Millionen Fahrzeuge von VW, Audi, Skoda und Seat von dem Rückruf betroffen. Vor der Öffnung des Oktoberfestes ist heute der Opfer des Attentats von 1980 gedacht worden. Damals hatte ein Neonazi am Haupteingang eine Bombe gezündet. 12 Menschen und der Attentäter kamen ums Leben. Über 200 Menschen wurden verletzt. Auf dem Festgelände wurden heute die Namen aller Todesopfer verlesen. Auf dem Saturnmond Enceladus könnten die Bedingungen für Leben günstiger sein als bislang angenommen. Forscher aus München, Regensburg und Berlin haben in Laborversuchen gezeigt, dass bestimmte Mikroorganismen im verborgenen Ozean des Mondes überleben könnten. Enceladus gilt bereits seit längerem als einer der Orte in unserem Sonnensystem, an denen Leben möglich sein könnte. Das Schlagerradio-Wetter. Heute Nacht ziehen lockere Wolken durch. Stellenweise bildet sich Nebel bei Tiefstwerten von 11 bis 7 Grad. Morgen nach Nebelauflösung tagsüber zunehmend heiter und trocken. Höchstwerte zwischen 21 und 24 Grad.
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1: Ich bin Felix Becker und das war der Tag. München wird sich für die Austragung der Olympischen Spiele 2036, 40 und 44 bewerben. Das hat der Deutsche Olympische Sportbund auf einer außerordentlichen Mitgliederversammlung in Baden-Baden entschieden. Die bayerische Landeshauptstadt setzte sich gegen die Köln-Rhein-Ruhr-Region durch. Ob München die Spiele auch tatsächlich bekommt, entscheidet sich erst im internationalen Bewerberprozess. Der beginnt für die Spiele 2036 im kommenden März. Die endgültige Entscheidung fällt dann in etwa 3 Jahren. Die SPD will Pflegebedürftige offenbar stärker bei den Kosten für einen Heimplatz entlasten.
2: Nach Informationen des ARD-Hauptstadtstudios soll der sogenannte einrichtungseinheitliche Eigenanteil zunächst auf 1.500 Euro begrenzt werden. Derzeit liegt er im Schnitt bei 1.775 Euro. Später könnte der Eigenanteil noch weiter sinken. Ob die Pläne umgesetzt werden, ist noch offen. Am Montag werden die Gespräche über die Pflegereform innerhalb der Koalition fortgesetzt. Timo Wiesner, Redaktion.
1: Nach dem Rückruf von Millionen Fahrzeugen fehlen Volkswagen offenbar ausreichend Ersatzschrauben. Laut Spiegel soll eine korrosionsanfällige Schraube an der Lenkung ausgetauscht werden. Weil zunächst nicht genügend neue Schrauben verfügbar sein sollen, müssen einige Kunden möglicherweise ein zweites Mal in die Werkstatt. In Deutschland sind schätzungsweise 1,5 Millionen Fahrzeuge von VW, Audi, Skoda und Seat von dem Rückruf betroffen. Vor der Öffnung des Oktoberfestes ist heute der Opfer des Attentats von 1980 gedacht worden. Damals hatte ein Neonazi am Haupteingang eine Bombe gezündet. 12 Menschen und der Attentäter kamen ums Leben. Über 200 Menschen wurden verletzt. Auf dem Festgelände wurden heute die Namen aller Todesopfer verlesen. Auf dem Saturnmond Enceladus könnten die Bedingungen für Leben günstiger sein als bislang angenommen. Forscher aus München, Regensburg und Berlin haben in Laborversuchen gezeigt, dass bestimmte Mikroorganismen im verborgenen Ozean des Mondes überleben könnten. Enceladus gilt bereits seit längerem als einer der Orte in unserem Sonnensystem, an denen Leben möglich sein könnte. Das Schlagerradio-Wetter. Heute Nacht ziehen lockere Wolken durch. Stellenweise bildet sich Nebel bei Tiefstwerten von 11 bis 7 Grad. Morgen nach Nebelauflösung tagsüber zunehmend heiter und trocken. Höchstwerte zwischen 21 und 24 Grad.
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1: Ich bin Felix Becker und das wird der Tag. In der Hauptstadt findet heute der 52. Berlin-Marathon statt.
2: Mehr als 56.000 Läuferinnen und Läufer werden zu einem der größten Marathonrennen der Welt erwartet. Hunderttausende Zuschauer dürften die Strecke säumen. Die ersten Rollstuhl- und Handbike-Wettbewerbe beginnen ab 8.20 Uhr. Das Hauptfeld startet ab 8.45 Uhr in mehreren Wellen auf der Straße des 17. Juni. Die Strecke führt durch zahlreiche Berliner Bezirke und kurz vor dem Ziel durch das Brandenburger Tor. Wegen des Rennens gelten bis zum Abend umfangreiche Straßensperrungen und Änderungen im Bus- und Straßenbahnverkehr. Ulrike Klein, Redaktion.
1: Für Unternehmen gelten ab heute strengere Regeln für Umweltaussagen in der Werbung.
3: Begriffe wie nachhaltig, umweltfreundlich oder recycelbar dürfen nicht mehr ohne ausreichenden Nachweis für ein gesamtes Produkt verwendet werden. Auch Nachhaltigkeitssiegel müssen künftig bestimmte Anforderungen an Transparenz und Überprüfbarkeit erfüllen. Grundlage ist eine EU-Richtlinie, die Deutschland in nationales Recht umgesetzt hat. Verbraucher sollen dadurch besser vor irreführender Umweltwerbung und sogenanntem Greenwashing geschützt werden. Timo Wiesner, Redaktion.
1: Auf dem Münchner Oktoberfest findet heute das traditionelle Platzkonzert der Wiesenwirte statt.
4: Rund 300 Musiker aus den Kapellen der großen Festzelte spielen ab 11 Uhr gemeinsam vor der Bavaria. Auf dem Programm stehen vor allem bekannte bayerische und alpenländische Märsche und Lieder. Das Konzert gehört zu den traditionellen Höhepunkten am zweiten Wiesensonntag und ist für Besucher kostenlos. Das Oktoberfest läuft noch bis zum 4. Oktober. Noah Ulrich, Redaktion.
1: Die deutsche Fußballnationalmannschaft bestreitet heute ihr zweites Spiel in der neuen Nations League-Saison. In Augsburg trifft das Team um 20.45 Uhr auf Griechenland. Es ist zugleich das erste Heimspiel unter dem neuen Bundestrainer Jürgen Klopp. Zum Auftakt hatte Deutschland am Donnerstag in Amsterdam 1:1 gegen die Niederlande gespielt. Nach der Partie gegen Griechenland geht es bereits am Donnerstag in München gegen Serbien weiter. Das Schlagerradio-Wetter. Heute am Tage lösen sich Frühnebelfelder rasch auf und es wird verbreitet heiter und trocken. Höchstwerte zwischen 21 und 24 Grad. Auch morgen erwartet uns ein freundlicher Mix aus Sonne und Wolken bei Höchstwerten bis 26 Grad.
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1: Ich bin Felix Becker und das wird der Tag. In der Hauptstadt findet heute der 52. Berlin-Marathon statt.
2: Mehr als 56.000 Läuferinnen und Läufer werden zu einem der größten Marathonrennen der Welt erwartet. Hunderttausende Zuschauer dürften die Strecke säumen. Die ersten Rollstuhl- und Handbike-Wettbewerbe beginnen ab 8.20 Uhr. Das Hauptfeld startet ab 8.45 Uhr in mehreren Wellen auf der Straße des 17. Juni. Die Strecke führt durch zahlreiche Berliner Bezirke und kurz vor dem Ziel durch das Brandenburger Tor. Wegen des Rennens gelten bis zum Abend umfangreiche Straßensperrungen und Änderungen im Bus- und Straßenbahnverkehr. Ulrike Klein, Redaktion.
1: Für Unternehmen gelten ab heute strengere Regeln für Umweltaussagen in der Werbung.
3: Begriffe wie nachhaltig, umweltfreundlich oder recycelbar dürfen nicht mehr ohne ausreichenden Nachweis für ein gesamtes Produkt verwendet werden. Auch Nachhaltigkeitssiegel müssen künftig bestimmte Anforderungen an Transparenz und Überprüfbarkeit erfüllen. Grundlage ist eine EU-Richtlinie, die Deutschland in nationales Recht umgesetzt hat. Verbraucher sollen dadurch besser vor irreführender Umweltwerbung und sogenanntem Greenwashing geschützt werden. Timo Wiesner, Redaktion.
1: Auf dem Münchner Oktoberfest findet heute das traditionelle Platzkonzert der Wiesenwirte statt.
4: Rund 300 Musiker aus den Kapellen der großen Festzelte spielen ab 11 Uhr gemeinsam vor der Bavaria. Auf dem Programm stehen vor allem bekannte bayerische und alpenländische Märsche und Lieder. Das Konzert gehört zu den traditionellen Höhepunkten am zweiten Wiesensonntag und ist für Besucher kostenlos. Das Oktoberfest läuft noch bis zum 4. Oktober. Noah Ulrich, Redaktion.
1: Die deutsche Fußballnationalmannschaft bestreitet heute ihr zweites Spiel in der neuen Nations League-Saison. In Augsburg trifft das Team um 20.45 Uhr auf Griechenland. Es ist zugleich das erste Heimspiel unter dem neuen Bundestrainer Jürgen Klopp. Zum Auftakt hatte Deutschland am Donnerstag in Amsterdam 1:1 gegen die Niederlande gespielt. Nach der Partie gegen Griechenland geht es bereits am Donnerstag in München gegen Serbien weiter. Das Schlagerradio-Wetter. Heute am Tage lösen sich Frühnebelfelder rasch auf und es wird verbreitet heiter und trocken. Höchstwerte zwischen 21 und 24 Grad. Auch morgen erwartet uns ein freundlicher Mix aus Sonne und Wolken bei Höchstwerten bis 26 Grad.
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1: Ich bin Felix Becker und das wird der Tag. In der Hauptstadt findet heute der 52. Berlin-Marathon statt.
2: Mehr als 56.000 Läuferinnen und Läufer werden zu einem der größten Marathonrennen der Welt erwartet. Hunderttausende Zuschauer dürften die Strecke säumen. Die ersten Rollstuhl- und Handbike-Wettbewerbe beginnen ab 8.20 Uhr. Das Hauptfeld startet ab 8.45 Uhr in mehreren Wellen auf der Straße des 17. Juni. Die Strecke führt durch zahlreiche Berliner Bezirke und kurz vor dem Ziel durch das Brandenburger Tor. Wegen des Rennens gelten bis zum Abend umfangreiche Straßensperrungen und Änderungen im Bus- und Straßenbahnverkehr. Ulrike Klein, Redaktion.
1: Für Unternehmen gelten ab heute strengere Regeln für Umweltaussagen in der Werbung.
3: Begriffe wie nachhaltig, umweltfreundlich oder recycelbar dürfen nicht mehr ohne ausreichenden Nachweis für ein gesamtes Produkt verwendet werden. Auch Nachhaltigkeitssiegel müssen künftig bestimmte Anforderungen an Transparenz und Überprüfbarkeit erfüllen. Grundlage ist eine EU-Richtlinie, die Deutschland in nationales Recht umgesetzt hat. Verbraucher sollen dadurch besser vor irreführender Umweltwerbung und sogenanntem Greenwashing geschützt werden. Timo Wiesner, Redaktion.
1: Auf dem Münchner Oktoberfest findet heute das traditionelle Platzkonzert der Wiesenwirte statt.
4: Rund 300 Musiker aus den Kapellen der großen Festzelte spielen ab 11 Uhr gemeinsam vor der Bavaria. Auf dem Programm stehen vor allem bekannte bayerische und alpenländische Märsche und Lieder. Das Konzert gehört zu den traditionellen Höhepunkten am zweiten Wiesensonntag und ist für Besucher kostenlos. Das Oktoberfest läuft noch bis zum 4. Oktober. Noah Ulrich, Redaktion.
1: Die deutsche Fußballnationalmannschaft bestreitet heute ihr zweites Spiel in der neuen Nations League-Saison. In Augsburg trifft das Team um 20.45 Uhr auf Griechenland. Es ist zugleich das erste Heimspiel unter dem neuen Bundestrainer Jürgen Klopp. Zum Auftakt hatte Deutschland am Donnerstag in Amsterdam 1:1 gegen die Niederlande gespielt. Nach der Partie gegen Griechenland geht es bereits am Donnerstag in München gegen Serbien weiter.